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2: Guten Morgen, ich bin Tim Jakob.
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2: Die Krankenkassenprämien in der Schweiz kennen weiterhin nur eine Richtung, nach oben. Laut dem Vergleichsdienst Comparis steigen sie nächstes Jahr im Schnitt um 3,7%. Damit fällt der Anstieg zwar etwas geringer aus als in den Jahren zuvor, trotzdem müssen Versicherte erneut mehr bezahlen. Grund sei das anhaltende Wachstum der Gesundheitskosten. Wie sicher sind ältere Autofahrerinnen und Autofahrer unterwegs? Eine Studie im Auftrag des Bundesamts für Straßen zeigt, die medizinischen Fahrtests für Menschen über 75 haben Mängel. Laut den Forschenden sind die Prüfungen je nach Kanton und Sprachregion unterschiedlich. Testverfahren und Abläufe seien nicht einheitlich. Deshalb wird nun ein standardisiertes Verfahren gefordert. Nach den deutlichen Wahlniederlagen vom Wochenende wächst der Druck auf den britischen Premierminister Keir Starmer weiter. Laut BBC fordern inzwischen Dutzende Abgeordnete seiner eigenen Partei seinen Rücktritt. Auch aus dem Kabinett soll Kritik kommen. Starmer selbst schließt einen Rücktritt aus und will seine Kritiker überzeugen. Die Waffenruhe zwischen den USA und dem Iran ist stark gefährdet. US-Präsident Donald Trump sagte an einer Pressekonferenz, sie sei so schwach wie noch nie. Auslöser seien Forderungen aus Teheran, etwa nach Entschädigungen und einem Ende der Sanktionen. Gleichzeitig betont Trump, dass eine diplomatische Lösung weiterhin möglich sei.
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2: Wir haben keine Meldungen für euch. Rollt gute Dienstag.
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2: Zum Startetag hat es zuerst noch Wolken genommen und kann auch immer mal wieder regnen. Oberhalb von 800 bis 1000 Meter dürfte es auch ein bisschen Schnee geben. Am Morgen noch um die 6 Grad, am Nachmittag dann ein Mix aus Sonne und Wolken bei um die 13 Grad.
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1: Es ist 17:30.
2: Guten Morgen, ich bin der Tim Jakob.
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2: Die Fahrtauglichkeitstests für Seniorinnen und Senioren haben laut einer Studie Mängel. Die im Auftrag des Bundesamts für Straßen durchgeführte Untersuchung zeigt, Verfahren und Abläufe unterscheiden sich je nach Kanton und Sprachregion. Testverfahren und Abläufe seien nicht einheitlich. Deshalb wird nun ein standardisiertes Verfahren gefordert. Die Krankenkassenprämien werden nächstes Jahr im Schnitt um 3,7% teurer. Das hat der Vergleichsdienst Comparis berechnet. Ein wichtiger Grund für den geringeren Kostenanstieg waren Spitäler, die ihre Defizite teilweise reduzieren konnten. Kostentreibend allerdings werde die Umsetzung der Pflegeinitiative wirken. Am stärksten stiegen im vergangenen Jahr die Kosten der Spitex-Organisationen. Eine Schießerei in der südfranzösischen Ferienmetropole Nizza hat 2 Tote gefordert. Laut Medienberichten wurden 6 weitere Menschen teils schwer verletzt. Die Tat ereignete sich auf einem belebten Platz im Westen der Stadt. Der mutmaßliche Täter gab mehrere Schüsse ab und flüchtete. Die Behörden ermitteln. Ein Zusammenhang mit Drogenhandel wird geprüft. Die Evakuierung des Kreuzfahrtschiffs, auf dem das Hantavirus ausgebrochen war, ist abgeschlossen. Laut dem TV-Sender RTWE wurden auf Teneriffa alle Passagiere von Bord gebracht. Die letzten Menschen verließen das Schiff unter strengen Sicherheitsvorkehrungen und wurden ausgeflogen. Danach ist das Kreuzfahrtschiff mit der Restbesatzung Richtung Niederlande aufgebrochen, wo es desinfiziert werden soll.
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2: Wir haben keine Meldungen für euch. Rollt gute Dienstag.
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2: Zum Starttag hat es zuerst noch Wolken genommen und kann auch immer mal wieder regnen. Oberhalb von 800 bis 1000 Meter dürfte es auch ein bisschen Schnee geben. Am Morgen noch um die 6 Grad, am Nachmittag dann ein Mix aus Sonne und Wolken bei um die 13 Grad.
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4: Wünsche ganz gebigen, ziehst du morgen. Schön starten wir zusammen in den Tag.

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Donnerstag Morgen auf Radio Bern 1. Wohnlich begleitet, wenn ihr heute ein bisschen früher müsst bügeln mit richtigem Power-Sound. Das hier, das ist Trey. Where is my husband? Guten Morgen.

0: Schönen guten Morgen zusammen, jetzt ist es 6 Uhr und vielleicht seid ihr gerade am Zähneputzen. Auf jeden Fall mit der besten Musik. In der nächsten halben Stunde mit dem Nico Santos. Train. Und Ray Dalton. So viel zum Start in der Dienstag dazu. Top informiert rund um Bern, Schweiz und die Welt jetzt mit den News um 6 Uhr.
1: Guten Morgen, ich bin Tim Jakob.
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1: Die Krankenkassenprämien in der Schweiz kennen weiterhin nur eine Richtung, nach oben. Laut dem Vergleichsdienst Comparis steigen sie nächstes Jahr im Schnitt um 3,7%. Damit fällt der Anstieg zwar etwas geringer aus als in den Jahren zuvor, trotzdem müssen Versicherte erneut mehr bezahlen. Grund sei das anhaltende Wachstum der Gesundheitskosten. Wie sicher sind ältere Autofahrerinnen und Autofahrer unterwegs? Eine Studie im Auftrag des Bundesamts für Straßen zeigt, die medizinischen Fahrtests für Menschen über 75 haben Mängel. Laut den Forschenden sind die Prüfungen je nach Kanton und Sprachregion unterschiedlich. Testverfahren und Abläufe seien nicht einheitlich. Deshalb wird nun ein standardisiertes Verfahren gefordert. Nach den deutlichen Wahlniederlagen vom Wochenende wächst der Druck auf den britischen Premierminister Keir Starmer weiter. Laut BBC fordern inzwischen Dutzende Abgeordnete seiner eigenen Partei seinen Rücktritt. Auch aus dem Kabinett soll Kritik kommen. Starmer selbst schließt einen Rücktritt aus und will seine Kritiker überzeugen. Die Waffenruhe zwischen den USA und dem Iran ist stark gefährdet. US-Präsident Donald Trump sagte an einer Pressekonferenz, sie sei so schwach wie noch nie. Auslöser seien Forderungen aus Teheran, etwa nach Entschädigungen und einem Ende der Sanktionen. Gleichzeitig betont Trump, dass eine diplomatische Lösung weiterhin möglich sei.
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0: Ehrlich, die Meldung ab der Strasse, die man glaub, am liebsten gehört, nämlich das ausstörungsfreie Rollen, kommen gut und sicher an.
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0: Zuerst noch viel Wolken, kann noch regnen und es gibt Schnee ab 1000 Meter. Im Seeland allerdings dort ist es ziemlich schnell, ziemlich sonnig. Und sonst geht es dann eher noch einen Moment, bis es am Nachmittag so einen Mix aus Sonnenwolken gibt. Frische 5 Grad jetzt zum Starten, später höchstens 14.
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0: Ja, herzlich willkommen in diesem Dienstagmorgen. Start einen guten Tag.
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0: jetzt nehmen.
1: Ich starte gut für Wochen, gut in diesem Dienstagmorgen inne. Und es geht um Musik, die einfach so richtig gut tut. Das ist der Niklas. 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
1: Ab 6 Uhr morgens zusammen.

0: Train, Drops of Jupiter. Guten Morgen zusammen, 16 Minuten ab 16 ist es. Vom Wetter her wirklich so ein bisschen richtig verhudeltes Wetter. Es ist ein bisschen gruselig draußen. Es regnet, es luftet, die Temperatur richtig frisch, bei nur gerade 5 Grad. Am Nachmittag sieht es aber ein bisschen besser aus. Ein Mix aus Sonne und Wolken, wo es gibt, und 14 Grad höchstens.
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0: Guten Dienstagmorgen.

0: Guten Morgen, 19 Minuten auf der 6 ist es und jetzt rollen wir den roten Teppich aus. Lang hat man darüber geredet und jetzt sind wir mit drin in der ESC-Woche. Und wir sind stolz, dass die Thuner-Musikerin Veronika Fusaro die Schweiz vertreten am Eurovision Song Contest. Und heute ist der erste Halbfinale. Sie ist dann nachher am Donnerstag beim zweiten Halbfinale mit dabei. Und Dani Küng, du bist zu Wien vor Ort. Ist man parat?
1: Kommt darauf an, wer fragt. Es sind noch nicht alle mit dem ESC warm geworden. Zum Beispiel der Ur-Wiener Beizenwirt.
2: Kommerziell gesehen finde ich es gut, aber vom musikalischen her. Also ich war einmal in Las Vegas, da sind jeder zweitklassigen Bar, wenn du um 4 in der Früh eine wogelst, die Musik besser, wie was mir da aufhört.
1: Ja, aber in der Stadthalle, da wird natürlich schon seit Tagen geprobt. Auch unsere Schweizer Hoffnung, die Veronika Fusaro, ist jetzt schon ein paar Mal auf der Grossbühne gestanden.
3: Ich bin positiv gestimmt, auch wenn ich am Anfang, nach dem ersten halben Durchgang, wo die Stagecrew nicht parat war und es ein Problem hatte, hatte ich heute so ein Haus gehabt, weil ich dachte, so, Kollege, das könnt ihr euch nicht bringen. Also wirklich nicht, ich war recht hässig.
1: Ja, kommt sicher gut, bis am Donnerstag. Zweite Halbfinale.
0: Ja, da sind wir zuversichtlich. Sieht man überhaupt etwas von diesem Riesenanlass Eurovision Song Contest zu Wien?
1: Ja, Wien hat sich für die Woche wirklich rausgeputzt. Auf dem Rathausplatz steht das Eurovision Village, eine Art Kirby mit Foodständen und jeden Tag Live-Musik. Und auf dem Wiener Prater, dort wo das bekannte Riesenrad steht, ist jeden Abend der Euroclub offen. Die ESC-Fans können dort bis in die Morgenstunde tanzen.
0: So cool. Also, lassen wir uns von diesem ESC-Feeling anstecken und freuen uns auf den Donnerstag, wenn Veronika Fusaro auf der Bühne steht. Und was dort sonst noch abgeht, das überkommt ihr selbstverständlich ebenfalls hier mit über.
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0: Kommen wir gut führen.

0: Die einen hocken auf der Bettkante und die anderen am Morgentisch. Auf jeden Fall für beide Fälle natürlich die beste Musik für euch vor der 7 mit dem James Morrison und Nelly Furtado. Aber auch mit der Naomi Besa hier für Radio Bern 1.
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0: Jetzt ist es 6:30 Uhr. Das sind die Nachrichten.
3: Ich bin Mary Milanovic. Guten Morgen.
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3: Die Krankenkassenprämien in der Schweiz steigen weiter, aber etwas weniger stark. Laut dem Vergleichsdienst Comparis dürften die Prämien nächstes Jahr im Schnitt um 3,7% zuliegen. Ein wichtiger Grund für den geringeren Kostenanstieg waren Spitäler, die ihre Defizite teilweise reduzieren konnten. Ältere Menschen werden in der Schweiz nur mangelhaft auf ihre Fahrfähigkeit geprüft. Das zeigt eine Studie im Auftrag des Bundes. So unterscheide sich die Abklärung je nach Kanton und Sprachregion. Die Studienautoren fordern nun unter anderem ein standardisiertes Testverfahren. Heute werden ältere Menschen ab 75 zum Test aufgeboten. Zwei Menschen sind durch Schüsse nahe einem Drogenhotspot in Nizza an der Côte d'Azur getötet und 6 weitere teils schwer verletzt worden. Der Fahrer eines Elektrorollers habe vor einem Lebensmittelgeschäft angehalten und mit einer Pistole das Feuer eröffnet, teilt der zuständige Staatsanwalt mit. Der Schütze sei geflüchtet. Laut den Behörden steht die Tat in direktem Zusammenhang mit dem Drogenhandel. Die US-Regierung verschärft den ökonomischen Druck auf den Iran weiter. Die USA verhängt Sanktionen gegen mehrere Personen und Unternehmen, darunter Firmen mit Sitz in Hongkong und den Vereinigten Arabischen Emiraten, wie das US-Finanzministerium mitteilt. Sie sollen den Verkauf und den Transport iranischen Öls durch die iranischen Revolutionsgarden nach China unterstützt haben.
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0: Falco davon stocken auf der A1 zur Richtung Bern zwischen Gunzgen Süd und Lutherbach. Gute und sichere Fahrtwünsche.
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0: Ja, heute ist ein bisschen Wetter, wo man sich fragt, ist Frühling oder ist eher Herbst? Es hängen noch viele Wolken am Himmel, es kann ab und zu nass 7-5 Grad und ab 1000 Meter kann es Schneeflocken geben. Ausser im Seeland, dort ist es schon früher freundlich. Auf den Nachmittag gibt es ja sonst einen Mix aus Sonnen und Wolken um 14 Grad.
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0: 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Einfach schnell anrufen auf 031 327 1122. Morgen zusammen.

0: Wenn ihr das gefunden habt, hey, das ist irgendwie wahnsinnig coole Musik. Das ist im Fall der Niklas, hier mit dem Song «Waiting». Und der Niklas, den könnt ihr im Fall ganz persönlich kennenlernen.
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0: 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Und an dieser Stelle, guten Morgen, Reto vom Ossendorf. Du bist gerade auf dem Weg, zum arbeiten.
2: Ich gehe gerade das Postauto holen.
0: Und nachher, wo geht deine Strecke durch mit dem Postauto?
2: Ich gehe nach Bern und dann gehe ich auf Zollikofen und dann wieder auf Bern.
0: Ist das so eine Strecke, die du in- und auswendig kennst?
2: Ja, die kenne ich gut, ich fahre ja gerne.
0: Und wie gut kennst du den Niklas?
2: Ehrlich gesagt noch nicht so gut, aber ich würde ihn gerne kennenlernen.
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0: 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Wenn ihr mögt, könnt ihr mir etwa eine Stunde anrufen. Kurz nach der halben Nacht gibt es hier nochmal. Ich wünsche euch einen ganz guten Morgen in 19 Minuten.

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0: 6.47 ist es. Schönen guten Morgen zusammen. Es stockt gerade auf der A1 Zürich Richtung Bern zwischen Gunzke Süd und Lauterbach. Es ist aber keine Meldung vor. Gut, dann kommen wir sicher an.
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0: Mit 5 Grad starten wir in die Dienste. 14 Grad gibt es dann nachher auf einen Ami. Grau, etwa die Nass. Später zum Teil der Sonnenwolken, die sich dann doch noch den Himmel teilen. Ja, den Regenschirm mit rausnehmen. Dann seid ihr auf jeden Fall safe.

0: auf Wien. Dort dreht sich die Woche also um den Eurovision Song Contest, um einen grössten internationalen Musikwettbewerb. Für die Schweiz mit dabei die Veronika Fusaro von Thun. Der ESC natürlich auch ein grosses Thema bei unseren Radiokollegen von Krone Hit Radio zu Wien. Das tut dort natürlich schon einmal anders, oder so vor Ort. Und die sind natürlich auch schon auf und fit und munter. Schönen guten Morgen zusammen.
1: Schönen guten Morgen in die Schweiz. Das sind die Krone Hit Morning Show Crew aus Wien. Meinrad, Anita und Freddy.
0: Hallo.
1: Guten Morgen.
0: Morgen. Habt ihr unseren Sender eigentlich auch schon gehört?
2: Ja, aber wir verstehen es nicht.
0: Okay.
3: Damit machst du dich jetzt sehr beliebt, Meinrad.
2: Ja.
0: Wie sieht das aus? Welche Schweizer Wörter könnt ihr denn?
3: Also wenn ich an die Schweiz denke, muss ich natürlich an Grüezi denken. Mhm. Und auch, dass ihr ganz oft Merci sagt. Aber das sage ich nämlich auch total gerne.
2: Okay. Und dass ihr nicht Schokolade sagt, sondern Schoki. Erst ein Stück Schoki hat man das Gefühl, okay.
3: Das ist eh nur so ein kleines.
2: Kann nicht anschlagen.
0: Das hat ein bisschen etwas. Und heute ist der erste Halbfinale beim Eurovision Song Contest. Ist denn schon ESC-Stimmung bei euch?
1: In Wien auf jeden Fall. Also der lebt und ist überall. Die Stadt ist zugepflastert mit ESC-Plakaten. Die ersten Fans sind bereits da, merkst du vor allem in der Innenstadt. Also wir sagen in Österreich, es wurdelt. Es tut sich schon was.
0: Es wurdelt. Also viel Spaß und einen guten Morgen.
1: Vielen, vielen Dank. Alles Gute.
3: Tschüss. Servus.
0: Tschüss.
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0: Ja, das ist witzigste ESC diese Woche. Und eben die Veronika Fusaro von Thun hat ihren Auftritt am Donnerstag im zweiten Halbfinale.

0: Seid ihr heute Morgen schon fast ein bisschen im Kett, weil ihr irgendwie schon eine leichte Verzögerung habt in eurem Plan von heute? Hey, wir begleiten euch dabei. In der nächsten halben Stunde könnt ihr euch auf Coldplay freuen. Wir zünden das Feuerwerk mit Katy Perry. Und starten so richtig gut lernen mit dem Bastian Baker.
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0: Wir reden hier jetzt das Neueste vom Tag, am Dienstag, 12. Mai, jetzt um 7 Uhr in den News.
3: Ich bin Mary Milanovic. Guten Morgen.
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3: Die Krankenkassenprämien in der Schweiz steigen weiter, aber etwas weniger stark. Laut dem Vergleichsdienst Comparis dürften die Prämien nächstes Jahr im Schnitt um 3,7% zuliegen. Ein wichtiger Grund für den geringeren Kostenanstieg waren Spitäler, die ihre Defizite teilweise reduzieren konnten. Ältere Menschen werden in der Schweiz nur mangelhaft auf ihre Fahrfähigkeit geprüft. Das zeigt eine Studie im Auftrag des Bundes. So unterscheide sich die Abklärung je nach Kanton und Sprachregion. Die Studienautoren fordern nun unter anderem ein standardisiertes Testverfahren. Heute werden ältere Menschen ab 75 zum Test aufgeboten. Im künftigen Verwaltungszentrum des Kantons Bern ist der hochgiftige Schadstoff Chrom 6 entdeckt worden. Im ehemaligen Fabrikgebäude seien nach dem Kauf bereits massive Statikprobleme festgestellt worden. Für die Behebung der Statikmängel und die Schadstoffsanierung seien weitere 11 Millionen Franken vorgesehen, berichten die Berner Zeitung und der Bund. Insgesamt dürfte der Umbau nun rund 100 Millionen Franken statt der ursprünglich bewilligten 60 Millionen kosten. Zwei Menschen sind durch Schüsse nahe einem Drogenhotspot in Nizza an der Côte d'Azur getötet und 6 weitere teils schwer verletzt worden. Der Fahrer eines Elektrorollers habe vor einem Lebensmittelgeschäft angehalten und mit einer Pistole das Feuer eröffnet, teilt der zuständige Staatsanwalt mit. Der Schütze sei geflüchtet. Laut den Behörden steht die Tat in direktem Zusammenhang mit dem Drogenhandel.
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0: Auf der A1, Zürich Richtung Bern, zwischen Gunzgen Süd und Lauterbach. Dort stocken sie im Moment, dort hat er 25 Minuten länger. Also brauchen dort schon noch gerade ziemlich Geduld. Dann ebenfalls auf der A1, Zürich Bern, zwischen Kirchberg und Schönbühl. Da müsst ihr auch immer wieder auf Bremse. Jetzt ist es 10 Minuten. Und A6 Lies Richtung Schönbühl. Vor der Verzweigung Schönbühl, dort ebenfalls stockend und 5 Minuten Zeitverlust. Fahren gut und kommen sicher an.
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0: Zuerst noch viel Wolken, kann noch regnen und es gibt Schnee ab 1000 Meter. Im Seeland allerdings, dort ist es schneller, ein bisschen sonnig. Und bei uns geht es noch heute schnell im Moment, bei 5 Grad im Moment und 14 Grad im Nachmittag.

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1: Und zusammen mit euch herzlich willkommen im Zwischending.
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1: 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Und wenn man ehrlich ist, fühlt sich auch der Zwischending ein bisschen anders an. Wegen der verkürzten Arbeitswoche für ganz viele von euch. Wegen der Auffahrt. Starten gut.

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2: Ich würde ihn gerne kennenlernen.
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2: Das ist ganz cool, ja. Vor allem an diesem Tag habe ich auch noch frei.
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3: 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Und einfach freaking normal im Moment sein und die Augen zu machen, das Handy, das ist echt völlig egal. 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Was ich allen wünsche, erwarte ich sowieso nicht.
0: Unglaublich sympathisch, oder? 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
0: Selbst 7 Uhr. Guten Morgen miteinander.

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0: zugegeben, es braucht gerade ein bisschen Nerven unterwegs auf der A1 Zürich Richtung Bern zwischen Rotrist und Lauterbach. Dort stehen zusammen, dort hat er 25 Minuten länger. Dann ebenfalls auf Brems Zürich Bern zwischen Kirchberg und Schönbühl. Dort hat er einen Zeitverlust von 10 Minuten. Und A6 Lies Richtung Bern zwischen Mochenbuchsee und Schönbühl. Dort sind es 5 Minuten. Und schon vom Wetter her ist es so, dass man sich heute muss fragen, ist Frühling oder in Herbst? Es hängen noch viele Wolken am Himmel, kann ab und zu nass sein, bei 5 Grad. Und Schnee gibt es ab 1000 Meter. Im Seeland dort ist es etwas schneller freundlich. Und sonst gibt es dann auch später hier bei uns in der Region einen Mix aus Sonne und Wolken um 14 Grad höchstens.
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0: 17 ab 7 im Schönen. Guten Morgen zusammen.

0: 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Wenn man alles falsch machen kann. Und dann ist es erst recht noch haargenau richtig. 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
0: Stefanie von Tieracher, guten Morgen. Du hast es nämlich wirklich gerade so richtig gut, gell?
2: Genau, ich bin früh auf und bin im Moment Santa Lucia in der Ferien und spiele jetzt hier mit dir.
0: Hey, so schön. Wie ist es dort?
2: Ja, es ist warm und schön. Wir genießen sie voll zurück.
0: Macht das unbedingt. Und jetzt wäre es natürlich schon noch cool, wenn du obendrauf noch so einen 100 Franken Einkaufsgutschein von Adebayor klepfen, oder?
2: Ja, das wäre natürlich eine coole Sache.
0: Nach der Ferien zurückkommen und gehen shoppen.
2: Genau, etwa so stelle ich mir das vor.
0: Also, dann würde ich sagen, dann legen wir doch los.
2: Ich habe 6 Fragen, gell?
0: Genau. Und 20 Sekunden Zeit, die 6 Fragen sinngemäss falsch zu beantworten. Toi, toi, toi, Stefanie, mach alles falsch. Welche Frucht ist auf der Pizza Hawaii? Falsch. 80 minus 20 gibt?
2: 10.
0: Falsch. Was gibt wärmer, Händchen oder ein Bikini?
2: Bikini.
0: Falsch. Wellenberg gehört die Kette Eigermönch und?
2: Das Niederhorn.
0: Falsch. Welche Zahl hat Radio Bern 1 im Namen?
2: 7.
0: Falsch. Ein Bär ist ein Tier?
2: Nein, eine Pflanze.
0: Ja!
2: Sehr cool.
0: 100 Franken, ich habe es gut gesehen. Gehören dir?
2: Merci vielmals.
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0: Also, ihr merkt, oder? 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

0: Die schüttelst mich wieder wach.
1: Ja, und die schüttelt mich jetzt auch ein bisschen wach. Aber auf eine ganz angenehme Art mit diesem Sound hier. Zusammen mit den Imagine Dragons. Und Jack Jones. Noch vor der Nacht.
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1: Das Neueste vom Tag gibt es um 7:30 in den News.
7: Ich bin Mary Milanovic. Guten Morgen.
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7: Die Krankenkassenprämien in der Schweiz steigen weiter, aber etwas weniger stark. Laut dem Vergleichsdienst Comparis dürften die Prämien nächstes Jahr im Schnitt um 3,7% zuliegen. Ein wichtiger Grund für den geringeren Kostenanstieg waren Spitäler, die ihre Defizite teilweise reduzieren konnten. Das Bundesamt für Gesundheit hält eine weltweite Epidemie durch das Hantavirus derzeit für ausgeschlossen. In der Schweiz gäbe es derzeit eine positiv getestete und hospitalisierte Person sowie zwei Kontaktpersonen unter Beobachtung. Zusätzliche Vorbereitungen oder die Anwendung des Pandemieplans seien nicht vorgesehen, schreibt CH Media. Zwei Menschen sind durch Schüsse nahe einem Drogenhotspot in Nizza an der Côte d'Azur getötet und sechs weitere teils schwer verletzt worden. Der Fahrer eines Elektrorollers habe vor einem Lebensmittelgeschäft angehalten und mit einer Pistole das Feuer eröffnet, teilt der zuständige Staatsanwalt mit. Der Schütze sei geflüchtet. Laut den Behörden steht die Tat in direktem Zusammenhang mit dem Drogenhandel. Die US-Regierung verschärft den ökonomischen Druck auf den Iran weiter. Die USA verhängt Sanktionen gegen mehrere Personen und Unternehmen, darunter Firmen mit Sitz in Hongkong und den Vereinigten Arabischen Emiraten, wie das US-Finanzministerium mitteilt. Sie sollen den Verkauf und den Transport iranischen Öls durch die iranischen Revolutionsgarden nach China unterstützt haben.
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1: Ich brauche gerade ein bisschen viel Geduld, wenn ihr unterwegs seid auf der A1 Zürich-Bern zwischen der Roststätte Gunzgenoth und Dutterbach. Dort haben wir nämlich eine halbe Stunde länger. Zürich-Bern, also in die gleiche Richtung zwischen Kirchberg und Schönbühl, dort müsst ihr auch immer wieder auf die Bremse. Dort haben wir 10 Minuten länger. Und A6 Lies Richtung Bern zwischen Mulchenbuchsee und Schönbühl. Dort sind es 5 Minuten, die ihr verliert. Viel Geduld, passt auf und kommt gut an.
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1: Den ganzen Tag wieder eher regnerisch, eher am Nachmittag. Dann kann es zwar einigermaßen freundliche Abschnitte geben, Sonne und Wolken, die sich dann den Himmel teilen bei 14 Grad. Aber jetzt erst noch eher düster und auch frisch bei 5 Grad.

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0: Hier bei Radio Bern 1 ist ein Mittwochmittag, nicht einfach ein normaler Mittwochmittag, weil er hier kommt in die Stadt Bern.
1: Niklas.
0: Und zwar für ein Mini-Konzert, extra für euch in einem ganz speziellen Rahmen.
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0: Das ist wirklich so, wegen zum Greifen nach. Ich meine, er steht wirklich einfach nur ein paar Meter vor euch. Er erzählt so ein bisschen von sich und so, wie man sonst eben nicht unbedingt redet, gerade so ein bisschen als Musiker. Also ihr könnt ihn wirklich kennenlernen, ihr könnt Fotos mit ihm machen. Und er lässt ihn sehr gerne dazu ein. Und an dieser Stelle Sandra von Königs, hoi, darf ich dich einladen in die Mahogany Hall am Mittag, 27. Mai.
3: Mega gerne.
0: Der Niklas, einer, den du gerne hörst.
3: Ja, sehr. Wirklich,
0: ein fetziger
3: Sound auf
0: Weg
3: zum Mittänzeln. Genau, ein bisschen tanken, genau.
0: Du bist mit dabei.
3: Merci viel, viel mal.
0: Freue mich mega. Dann hoffe ich, dass du jetzt noch gut durch den regnerischen Tag kommst.
3: Ja, also schon.
0: Hast du einen Regenschirm mit dabei?
3: Das auf jeden Fall.
0: Und
3: die Regenjacke auch noch an.
0: Gut.
3: Das ist noch ein paar Tage, weil für mich ist schon wieder der tiefste Winter
0: gewesen. Gell, das habe ich im Fall auch gerade ein bisschen das Gefühl, irgendwie heute.
3: Ja,
0: richtig. Ich habe nur das Lederjäckchen an und ich finde auch, mache es nicht, weil es ist gerade ein bisschen zu frisch, bei nur 5 Grad.
3: Ja, nein, schutzgräuselig.
0: Kommt alle gut durch den Tag und die nächsten Tickets für den Niklas gibt es dann heute Nachmittag kurz nach der 4. Und übrigens auch immer wieder für euch über die Radio Bern 1 App.
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0: In 19 Minuten ist es 8 Uhr.

vier Fragen und ihr braucht 20 Minuten länger. Auf der A1, Zürich Richtung Bern, zwischen der Roststätte Gunzgenort und Lauterbach. Dort heute Morgen

0: Und so gute und so sichere Fahrt, passt auf unterwegs. Und ja, das Wetter heute, das lässt zu wünschen übrig, kann man ein bisschen sagen. Man fragt sich so ein bisschen, ist jetzt Frühling oder ist Herbst oder ist sogar Winter? Weil es gibt Schnee ab 1000 Meter und es ist kalt bei 5 Grad. Heute Nachmittag höchstens 14 Grad und es sieht ja wieder immerhin ein bisschen besser aus mit Sonne- und Wolkenmix am Himmel.
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0: Guten Dienstagmorgen.

0: Schon Monate voraus ist er immer wieder ganz ein grosses Thema. Und heute geht's los mit dem Eurovision Song Contest. Am Abend das erste Halbfinale. Jetzt könnt ihr noch ganz spannend schauen, weil am Donnerstag ist dann erst das zweite Halbfinale. Und dann ist die Schweiz vertreten mit der Thuner Musikerin Veronika Fusaro. ESC-Reporter Dani Küng, warum sollte man heute trotzdem schon hineinschauen?
1: Ja, weil heute Abend schon ziemlich alles dabei ist, was es für eine gute Show braucht. Mhm. Ein möglicher Gewinner, ein Weltstar und der ein oder andere schräge Titel. Fangen wir aber mit dem Top-Favorit an. Finnland ist in der Wettquote ganz vorne. Könnte dieses Jahr also den Sieg im Norden holen. Oder vielleicht gehen wir auch nächstes Jahr zu Griechenland den Sirtaki tanzen. Griechenland spielt auch ganz vorne mit, ist in der Wettquote auf Platz 2.
0: Okay, also Top-Favoriten. Und auf was dürfen wir uns sonst noch freuen?
1: Auf die Momente, wo wir auf dem Sofa wieder alle zusammen sagen, ja, ist halt der ESC, gell? Moldawien feiert sich selber ab mit dieser Partynummer und San Marino bringt einen Superstar auf die Bühne. Bei diesem Auftritt macht nämlich der Boy George mit. Der bunte Vogel ist in den 80er Jahren bekannt worden mit der Band Culture Club. Und heute Abend steht er auf der ESC-Bühne.
0: Also, Eurovision Song Contest gesehen auf dem SRF 2, heute Abend im Fernsehen. Auf

0: 10 auf 8, dann geht's los.
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0: Und jetzt haben wir zuerst mal morgen 10 vor 8. Herzlich willkommen im Tag mit dem Calvin Harris.

0: schon am Arbeiten oder noch unter der Dusche zum Einschaumen, gibt es diesen Song von mir. In der nächsten halben Stunde mit der Lola Young. Der Adele. Und Mass Miss. Natürlich hier für Radio Bern.
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0: Die 12. Mai, das sind die News am 8.
6: Ich bin Mary Milanovic. Guten Morgen.
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6: Trotz steigender Prämien sind viele Menschen in der Schweiz mit ihrer Krankenkasse zufrieden. Das zeigt eine Umfrage des Vergleichsdienstes Moneyland. Tim Jakob.
8: Die Befragten vergeben ihrer Krankenkasse im Schnitt 7,8 von 10 Punkten, also die Note gut. Besonders positiv wird die Freundlichkeit der Mitarbeitenden bewertet, wie auch die Erreichbarkeit und die Rückerstattungen. Am kritischsten bewerten die Versicherten aber das Preis-Leistungs-Verhältnis. Im Vergleich liegen mehrere Krankenkassen vorne. Die grössten davon sind die Telsana, die ÖKK, Sanitas und Swica.
6: Das Bundesamt für Gesundheit hält eine weltweite Epidemie durch das Hantavirus derzeit für ausgeschlossen. In der Schweiz gäbe es derzeit eine positiv getestete und hospitalisierte Person sowie 2 Kontaktpersonen unter Beobachtung. Zusätzliche Vorbereitungen oder die Anwendung des Pandemieplans seien nicht vorgesehen, schreibt CH Media. Im künftigen Verwaltungszentrum des Kantons Bern ist der hochgiftige Schadstoff Chrom 6 entdeckt worden. Im ehemaligen Fabrikgebäude seien nach dem Kauf bereits massive Statikprobleme festgestellt worden. Für die Behebung der Statikmängel und die Schadstoffsanierung seien weitere 11 Millionen Franken vorgesehen, berichten die Berner Zeitung und der Bund. Insgesamt dürfte der Umbau nun rund 100 Millionen Franken statt der ursprünglich bewilligten 60 Millionen kosten. Die jungen Grünen Schweiz rufen zum Boykott des Eurovision Song Contest 2026 auf. Grund dafür ist die Teilnahme Israels am Musikwettbewerb, wie die Partei mitteilt. Sie kritisieren die Europäische Rundfunkunion für die Zulassung Israels. Als Alternative zum Finale organisiert die Jungpartei einen öffentlich zugänglichen Filmabend mit Kurzfilmen palästinensischer Künstlerinnen und Künstler.
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0: Stau auf der A1, Süri Richtung Bern. Ab der Verzweigung Herkingen bis Niederbipp. Dort hat er gerade 4 Stunden länger. Dann Züri Bern zwischen Kirchberg und Schönbühl. Und müsst ihr auch immer wieder auf die Bremse. Dort hat er um die 5 Minuten länger. Dann an 6 Stunden Richtung Bern zwischen Rubigen und Mostring. Dort müsst ihr auch immer wieder auf die Bremse. Dort stockend. 5 Minuten Zeitverlust. An 6 Lies Richtung Bern zwischen Münchenbuchsee und Schönbühl. Dort in so 5 Minuten. Dann an 6 Bern-Biel zwischen Lies Süd und Brück. Aus 5 Minuten. Stadt Bern, Morgenverkehr am einen oder anderen Ort hat er etwas länger, aber kaum mehr als 5 Minuten, wo er steht. Ausser bei den Autobahnausfahrten beim Forsthaus Richtung Stadt, dort hat er 10 Minuten länger. Und vom Neufeldtunnel auf der Tiefenaustrasse Richtung Schützführen, dort ist es so gerade 10 Minuten, wo ihr gerade ein bisschen mehr Zeit braucht. Hey, viel Geduld unterwegs und kommt mir gut an.
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0: Wo ist der Frühling? Das kann man sich gut fragen heute. Weil wir reden nämlich wieder vor einer Schneefallgrenze von 1000 Meter und Temperatur dazu 5 Grad. Heute am Nachmittag wird es immerhin ein bisschen freundlicher, 14 Grad und Sonnenwolkenmix im Himmel.

0: Schweizer Nicole Zaug.
1: Und zusammen mit euch. Herzlich willkommen in diesem Dienstag. Zugegeben, wirklich ein bisschen verhudelt. Aber eben, man muss es so anschauen. Jetzt kommen wir gleich wieder so ein bisschen den Lieblingskuschelpulli für einen. Ich hoffe, dass der Winterjacke nicht allzu weit weggehängt hat schon.

Tongs und I mit Dance Monkey aus dem 19. Hier bei Radio Bern 1 bekommen wir eine grosse Palette an gutem Sound. Und jetzt habe ich neue Musik. Drive Safe ist kein klassischer Roadtrip-Song, kann man sagen, sondern eine musikalische Erinnerung daran, dass man die wilden Kurven vom Leben leichter nehmen kann, wenn die richtigen Menschen neben ihm sitzen. Hä? Jetzt werden wir ganz tief an diesem Dienstagmorgen. Ein Song, der tönt wie eine warme Umarmung. Ehrlich, optimistisch. Auch wenn die Strassen heute zugeben. Im Moment noch gerade ein bisschen nass sind. Drive Safe von Miles Smith. Gute Fahrt. Ciao, Wachti.

0: ab 8 Uhr. Und er hat 20 Minuten länger auf der A1 Zürich-Bern zwischen Herkingen und Wangen-Drohren. Immer wieder müsst ihr dort also auf Bremse, dann in die gleiche Richtung Zürich-Bern zwischen Kirchberg und Schönbühl. Dort hat er 5 Minuten länger und ebenfalls 5 Minuten sind so auf der A6 Bern Richtung Biel zwischen Lies-Süd und Brück. Und wenn wir in die Stadt Bern schauen, Morgenverkehr, am einen oder anderen Ort, der ein bisschen länger hat, aber eigentlich kaum mehr als 5 Minuten, wo ihr müsst anstehen, ausser bei den Autobahnausfahrten beim Forsthaus Richtung Stadt. Dort sind es 10 Minuten. Und vom Wetter her einfach so, dass ihr am besten einen Regenschirm mit rausnehmt. Den ganzen Tag mehrheitlich grau, ab und zu vor allem am Nachmittag kommt. Hier und da die auch noch die Sonne führen. Es gibt eine kleine Aufhellung bei 14 Grad. Und im Moment haben wir aber nur gerade 6 Grad.
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0: Heute geht's los mit dem ersten Halbfinale vom diesjährigen Eurovision Song Contest, wo zu Wien ist und mit dabei für die Schweiz ist ja Thunerin Veronika Fusaro. So grossartig tönt sie, dass hier, das ist ihr ESC-Song Alice. Und Veronika Fusaro kommt dann am Donnerstagabend im zweiten Halbfinale. Dann ist sie im Einsatz. Und die zweite Probe ist mittlerweile auch durch und sie fühlt sich eigentlich gut.
1: Im Großen und Ganzen bin ich sehr happy. Also so. Und vertraue, dass jetzt noch die letzten Feinschliffe vorgenommen werden von der Crew vor Ort. Aber ich für mich tue wirklich nochmal den Song nochmal durch. Damit die Stimme immer 100% ist.
0: Also heute Halbfinale 1 zu sehen im Fernsehen, ab 10, ab 8. Auf dem SRF 2 und eben dann nachher am Donnerstag, dann heisst es vielleicht ein bisschen nervöser vor dem Fernsehen, hocken im zweiten Halbfinale eben mit Schweizer Beteiligung. 21.08.

0: Halb neun, jetzt geht. Wie sieht es aus? Vielleicht schon das erste Hungerli. Und die Szene nach der 9. Pause. Ich glaube, wir müssen zuerst noch ein bisschen. Zeit bis dahin betreiben wir uns doch gerne einfach mit gutem Sound. Der Alex Worm. Du, Lipo. Und natürlich noch viel mehr. In der nächsten halben Stunde bei Radio Bern 1.
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0: Dienstag, 12. Mai, 8:30, das sind News.
8: Ich bin Mary Milanovic. Guten Morgen.
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8: Die Krankenkassenprämien steigen, die Zufriedenheit bleibt aber hoch. Das zeigt eine Umfrage des Vergleichsdienstes Moneyland. Versicherte geben ihrer Kasse im Schnitt 7,8 von 10 Punkten, also die Note gut. Besonders gut bewertet werden die Freundlichkeit, Erreichbarkeit und die Rückerstattungen. Schlecht sieht es dagegen beim Preis-Leistungs-Verhältnis aus. Das Bundesamt für Gesundheit hält eine weltweite Epidemie durch das Hantavirus derzeit für ausgeschlossen. In der Schweiz gäbe es derzeit eine positiv getestete und hospitalisierte Person sowie 2 Kontaktpersonen unter Beobachtung. Zusätzliche Vorbereitungen oder die Anwendung des Pandemieplans seien nicht vorgesehen, schreibt CH Media. Die jungen Grünen Schweiz rufen zum Boykott des Eurovision Song Contest 2026 auf. Grund dafür ist die Teilnahme Israels am Musikwettbewerb, wie die Partei mitteilt. Sie kritisieren die Europäische Rundfunkunion für die Zulassung Israels. Als Alternative zum Finale organisiert die Jungpartei einen öffentlich zugänglichen Filmabend mit Kurzfilmen palästinensischer Künstlerinnen und Künstler. Der frühere NATO-Generalsekretär werbt für ein neues Bündnis demokratischer Staaten ohne die USA. Die Gruppe könnte D7 genannt werden, eine Anlehnung an die bereits existierende Gruppe der G7, der führenden westlichen Industriestaaten. Wobei das D für Demokratie stehen soll, schreibt Watson.
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0: 10 Minuten länger habt ihr auf der A1 Zürich Richtung Bern zwischen Erkingen und Niederbipp. Die gleiche Richtung Zürich Bern zwischen Kirchberg und Schönbühl-Stolz ebenfalls. Und Stadt Bern Morgenverkehr. So ein bisschen an der anderen Ort, oder länger habt, aber eigentlich nie mehr als 5 Minuten, die ihr ansteht. Ausser bei der Autobahnausfahrt beim Forsthaus Richtung Stadt. Dort sind es 10 Minuten. Ganz gute und eine sichere Fahrt das Ziel.
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0: Zuerst hat es noch viel Wolken, kann noch nass sein und es gibt Schnee ab 1000 Meter. Im Seeland allerdings ist es noch einmal ein bisschen schneller, schöner. Und sonst geht es noch einen Moment. Am Nachmittag der an den meisten Orten ein Mix aus Sonnen und Wolken um 14 Grad.
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0: Und Alex Warren hier mit dem aktuellen Song «Fever Dream», den ich jetzt in den Tuesday Morgen begleitet. Schön, seid ihr

0: Man leidet fast ein bisschen mit, wenn ihr jetzt das Telefon anhört in den nächsten Minuten um 50 Sekunden. Weil so ein Telefon wird man wirklich nicht bekommen. Viel Spass und guten Morgen um 20 vor 9.
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2: Grüezi, da ist Keller.
3: Grüezi.
2: Wegen den Leitungen, die wir verleiht haben, von Bützschwil auf Grämmigen. Das passt mir nicht so recht, wo die Leitungen da bei meinem Feld durchgehen. Jetzt habe ich darum mal den Backer für ihn genommen und das ein bisschen ausgraben. Zum Verschieben.
3: Was zum Verschieben?
2: Ja, die Kabel mit dem Backer.
3: Wenn Sie jetzt unsere Kabel beschädigt haben, haben wir ein Riesenproblem.
2: Ja, da ist das Problem, die Kabel sind jetzt aus. Oder eins ist schwarz und dann hat es noch zwei, ist so schwarz-orange.
3: Das ist unser Glaskabel, was wir neu gezogen haben.
2: Ja, da ist jetzt kaputt.
3: Oh nein. Nein! Lieber Gott im Himmel, sind Sie wahnsinnig?
2: Ich probiere jetzt einfach den Hinterteil noch ganz wiederholen, oder?
3: Nee, Sie können da nichts rausholen. Sie haben unser Kabel beschädigt, junger Mann. Wir haben da über 1000 Meter Kabel hochgezogen. Sie können aber nicht einfach die Rohranlage da verrücken.
2: Also ich bin jetzt im Backer, alle Leute sind ja da. Dann kann ich die Rest dann noch rausnehmen, weil...
3: Halt.
2: Oh nein,
3: halt.
2: Oh. Jetzt ist es definitiv kaputt.
3: Das ist das Kabel, das kostet so. Ich habe gerade einen Herzinfarkt. Sie können nicht einfach ein Rohr verschieben.
2: Ja, mal ist gegangen, also 10 Meter haben wir.
3: Ja, aber Sie haben das Kabel beschädigt. Ja. Dann müssen Sie rein theoretisch bezahlen.
2: Ja, dann kaufe ich auch im Jumbo jetzt Verlängerungskabel.
3: Das ist ein Glaskabel, junger Mann. Das gibt's nicht im Jumbo zu kaufen. Das ist eine Glasfaserleitung.
2: Das Problem ist ja, ich habe ja mit euren Mitarbeitern geredet und die haben gesagt, ja, das ist gut, könnt ihr machen. Ja.
3: Das glaube ich nicht, dass das irgendjemand gesagt hat.
2: Ich habe Martina und der Johnny.
3: Was, die haben zu Ihnen gesagt, Sie können das Kabel rauslegen oder was?
2: Ja, die haben mir da im Radio gesagt, kannst du machen.
3: Im Radio?
2: Herzlich willkommen beim Kellerfon.
3: Nein. Keller, ich bin straflos. Und mein ganzes Ohr macht sich gerade kaputt.
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0: Maya Cruz, Hangover, guten Morgen um 10 vor 9 Uhr. Einigermaßen gut rollt es nämlich auch unterwegs. Ich habe einfach noch eine Meldung auf der A1 Zürich-Bern zwischen Herkingen und Wangen-Drohren. Wenn ihr noch auf dieser Strecke seid, dann braucht ihr noch gerade 10 Minuten mehr Geduld. Sonst läuft es aber gut, kommen gut und sicher an. Und am besten, wenn ihr heute noch rausgeht, vor allem in der ersten Tageshälfte, vielleicht eher mit einem Regenschirm am Nachmittag, sollte der eher trocken sein, Sonne und Wolken, die sich dann teilen, das bei 14 Grad und im Moment eher noch gerade ziemlich kühl bei 6 Grad. Und die Schneefallgrenze ist übrigens bei 1000 Meter.
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0: Wenn das Wetter nicht so gut sein will, dann machen wir einfach richtig gute Musik. Lil Nas X, Star.

0: Wie bei uns. Könnt ihr vom Montag bis Freitag immer morgen um 20 ab 7 Uhr einen 100 Franken Einkaufsgutschein gewinnen vom Modo Baujahr. Und das war auch heute Morgen der Fall gewesen, bei diesem Morgengame hier.
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0: 20 Sekunden Zeit. 6 Fragen und das alles falsch beantwortet. Und dann kann der Gutschein euch gehören. Und Stefanie von Tieracher hat heute Morgen mitgespielt, die eigentlich ganz guten Morgen hatte.
2: Genau, ich bin früh auf und bin im Moment in der Ferien und spiele jetzt auch mit dir.
0: Hey, so schön. Wie ist es dort?
2: Ja, es ist warm und schön. Wir genießen sie voll zurück.
0: Macht das unbedingt. Und jetzt wäre es natürlich schon noch cool, wenn oben drauf noch so einen 100 Franken Einkaufsgutschein von Adebayor schenklepfen, oder?
2: Ja, das wäre natürlich eine coole Sache.
0: Nach der Ferien zurückkommen und gehen shoppen.
2: Genau, etwa so stelle ich mir das vor.
0: Also, dann würde ich sagen, dann legen wir doch los.
2: Ja, 6 Fragen, gell?
0: Genau. Und 20 Sekunden Zeit, die 6 Fragen sinngemäss falsch zu beantworten. Toi, toi, toi, Stefanie, mach alles falsch. Welche Frucht ist auf der Pizza Hawaii? Falsch. 80 minus 20 gibt?
2: 10.
0: Falsch. Was gibt wärmer, Händchen oder ein Bikini?
2: Bikini.
0: Falsch. Wellenberg gehört die Kette Eigermönch und?
2: Zniederhorn.
0: Falsch. Welche Zahl hat Radio Bern 1 im Namen?
2: 7.
0: Falsch. Ein Bär ist ein Tier?
2: Nein, eine Pflanze.
0: Ja!
2: Sehr cool.
0: 100 Franken Einkaufsgutschein gehören dir.
2: Merci vielmals.
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0: Also, ihr merkt, das ist durchaus machbar. Das könnt ihr auch. Freue mich, wenn schon gleich wir zusammen spielen, könnt ihr euch sehr gerne anmelden.

0: gute Musik hier bei Radio Bern ist und sowieso von 8 bis 5 kein Song doppelt. Darum, ich freue mich länger mit dabei in der nächsten halben Stunde. Stress mit dem Sian und dem aktuellen Song How to Heal. Einen zum Hüftschwingen, so in der 9. Pause. Shakira. Und Coldplay.
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0: News am 9.
4: Ich bin Mary Milanovic. Guten Morgen.
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4: Trotz steigender Prämien sind viele Menschen in der Schweiz mit ihrer Krankenkasse zufrieden. Das zeigt eine Umfrage des Vergleichsdienstes Moneyland. Tim Jakob.
5: Die Befragten vergeben ihrer Krankenkasse im Schnitt 7,8 von 10 Punkten, also die Note gut. Besonders positiv wird die Freundlichkeit der Mitarbeitenden bewertet, wie auch die Erreichbarkeit und die Rückerstattungen. Am kritischsten bewerten die Versicherten aber das Preis-Leistungs-Verhältnis. Im Vergleich liegen jetzt mehrere Krankenkassen vor. Die grössten davon sind die Helsana, die ÖKK, Sanitas und Swica.
4: Das Bundesamt für Gesundheit hält eine weltweite Epidemie durch das Hantavirus derzeit für ausgeschlossen. In der Schweiz gäbe es derzeit eine positiv getestete und hospitalisierte Person sowie 2 Kontaktpersonen unter Beobachtung. Zusätzliche Vorbereitungen oder die Anwendung des Pandemieplans seien nicht vorgesehen, schreibt CH Media. Die jungen Grünen Schweiz rufen zum Boykott des Eurovision Song Contest 2026 auf. Grund dafür ist die Teilnahme Israels am Musikwettbewerb, wie die Partei mitteilt. Sie kritisieren die Europäische Rundfunkunion für die Zulassung Israels. Als Alternative zum Finale organisiert die Jungpartei einen öffentlich zugänglichen Filmabend mit Kurzfilmen palästinensischer Künstlerinnen und Künstler. Die Fluggesellschaft Swiss verschärft die Regeln für Krankmeldungen. Ab Juni ist bereits ab dem 3. Krankheitstag ein Arztzeugnis nötig. Bisher galt die Pflicht erst ab dem 5. Tag. Flugbegleiterinnen und die Gewerkschaft Carpas kritisieren die Änderung als unverhältnismäßig. Die Swiss begründet die Maßnahme mit einem Anstieg der Kurzzeitkrankmeldungen um 25%.
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0: Hat sich beruhigt auf der Strasse, sieht im Grossen und Ganzen gut aus. Ganz gute Fortwünsche.
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0: Frisch verrissen bei nur gerade 6 Grad, am Nachmittag 14 Grad. Mehrheitlich bewölkt und gleich kommt die Sonne an und zum Vorschein. Also, Sonnenbrille kann man je nachdem, wenn man Glück hat, noch schnell ein bisschen vornehmen. In der ersten Tageshälfte eher hier und da mal eine Nass.
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0: Und zusammen mit euch herzlich willkommen im Tag.
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0: Und wie versprochen, gute Laune hat er genommen. Heisst Sian, heisst aber auch Stress. Und der Song, How to Heal.

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Shakira, whenever, wherever, gehört hier bei Radio Bern 1 mit in der 9. Pause. Es ist irgendwie genau so sättige Musik, die einem gar nicht verleidet. Oben drauf habe ich jetzt aber aktuelles, und zwar von Glockenbach. Und der Song hier, den könnt ihr wirklich im Moment auf und ab hören. Und ich hoffe natürlich, euch geht es genau gleich. Da ist Anthem. Schön, seid ihr mit dabei. 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

0: Kaffeemaschine läuft auf Hochtouren für die 9. Pause. Wir begleiten euch mit der besten Musik. Und ein bisschen Nervenbalsam. Mit der Olivia Dean. Und der Holly Humberson. Vor der 10.
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0: Gute News auf der Strasse, keine Meldungen, fahren gut.
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0: Sonne und Wolken, die sich heute Himmel teilen, bei frischen 7 Grad im Moment noch. Ab und zu kann es dann auch noch nass sein. Am Nachmittag ein eher freundlicher Mix aus Sonne, Wolken und 14 Grad.
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2: Ich bin Mary Milanovic.
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2: Die Gesundheitskosten in den Bundesasylzentren sind zu hoch. Und der Bund hat sie nur bedingt im Griff. Zu diesem Fazit kommt ein Bericht der Eidgenössischen Finanzkontrolle. Der Bund hätte mit einer besser abgestimmten Franchise mehrere hunderttausend Franken an Gesundheitskosten einsparen können, heißt es. Das zuständige Staatssekretariat für Migration hätte die Übersicht verloren und habe keine verlässlichen Instrumente zur Kostensteuerung. Eine besser gewählte Franchise hätte allein im Jahr 2023 rund 1,5 Millionen Franken an Gesundheitskosten sparen können. Die Schweiz hat zum ersten Mal als Mitglied an einem Treffen für die Rückkehr der von Russland verschleppten ukrainischen Kinder teilgenommen. Bisher beobachtete Bern lediglich die Arbeiten der entsprechenden Koalition. Über 20.000 Berichte über mögliche Deportationen und Zwangsumsiedlungen von Kindern durch Russland seien bekannt, so die Koalition. 2.133 Kinder hätten bisher zurückgebracht werden können. Die Außenminister der EU-Staaten haben sich auf weitere Sanktionen wegen der Gewalt radikaler israelischer Siedler gegen Palästinenser im Westjordanland verständigt. Die Maßnahmen sollen etwa 10 Personen und Organisationen treffen, wie die Nachrichtenagentur DPA berichtet. Betroffenen werden in der EU Vermögenswerte eingefroren. Für Personen würde zusätzlich ein EU-Einreise- und Durchreiseverbot gelten.
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2: Es staut auf der A1 Bern Richtung St. Gallen zwischen Dietikon und Zürich Affoltern, dann auch noch zwischen Zürich-Seebach und der Verzweigung Zürich-Ost. Auf der A1 St. Gallen Richtung Zürich zwischen Effretiken und der Verzweigung

0: zwischen der Verzweigung Limmatal und dem Hafnerberg-Tunnel. Das wegen einem defekten Lastwagen. Ganz eine gute Weiterfahrt.
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2: Wettermässig weiss man heute nicht so recht, ob es Frühling oder Herbst ist. Es hängen viele Wolken am Himmel, ab und zu kommt aber gleich auch die Sonne zum Vorschein. Das bei einer Temperatur von 14 Grad höchstens und ab 1000 Meter kann es Flocken geben.
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2: Den ganz frühen Morgen haben wir zusammen Bodyget abgeht. Richtig Vormittag und vor allem auch richtig Mittag. Kommt mit, ich bin Nicole Zog. Hallo zusammen.
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6: Ich bin Mary Milanovic.
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6: Bis ins Jahr 2040 erwartet die Regionalkonferenz Bern-Mittelland im Gantrisch-Gebiet eine deutliche Zunahme des Freizeitverkehrs. Das werde die heutigen Probleme weiter verschärfen, schreibt die Konferenz. Dazu gehörten insbesondere das Parkieren an Spitzentagen sowie die Lärmbelästigung im Gebiet Gurnigel. Im Fokus stehen gemäß der Studie die Stärkung des öffentlichen Verkehrs und die Förderung der Velonutzung. Wer mit über 75 Jahren Auto fährt, soll in der ganzen Schweiz nach einheitlichen Kriterien beurteilt werden. Das fordert eine neue Studie der ZHAW im Auftrag des Bundes. Die heutigen Tests könnten die tatsächliche Fahrtauglichkeit älterer Menschen nur begrenzt einschätzen, sagt Professorin Brigitte Ganschnick von der ZHAW.
7: Konkret ändern müsste sich wirklich, dass man standardisiertes Verfahren einführt, dass man Fahrsicherheitsabklärung im Straßenverkehr durchführt bei Personen, wo es unsicher ist, dass man die interprofessionelle Kommunikation zwischen Arzt, Psychologinnen, Therapeutinnen und Fahrlehrerinnen verbessert.
6: Die Studie empfiehlt zudem, die Verbesserungsvorschläge in eine nationale Strategie einfließen zu lassen.
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6: Es braucht Geduld auf der A3.

0: Zweigung Zürich-Ost. Ganz gute und eine sichere Weiterfahrt.
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2: Wettermässig weiss man heute nicht so recht, ob es Frühling oder Herbst ist. Es hängen viele Wolken am Himmel, ab und zu kommt aber gleich auch die Sonne zum Vorschein. Das ist bei einer Temperatur von 14 Grad höchstens und ab 1000 Meter kann es Flocken geben.
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2: Das ist euer Lieblingsradio. Ich bin Nicole Zog. Hallo miteinander.
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Hat er heute etwas Feines geplant zum Mittagessen? Vielleicht auswärts? Vielleicht etwas, das ihr schon lange im Kühlschrank habt? Etwas, das ihr schon in der Pfanne am Rühren seid? Oder irgendwie etwas, das ihr jetzt noch auf dem Bügel auspackt? Ganz gute Wünsche ich euch auf jeden Fall. Und ich serviere noch oben drauf die Musik, die einfach dazu passt. Gracie Abrams mit That's So True hier bei Radio Bern 1.

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7: Ich bin Mary Milanovic.
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7: Bis ins Jahr 2040 erwartet die Regionalkonferenz Bern-Mittelland im Gantrisch-Gebiet eine deutliche Zunahme des Freizeitverkehrs. Das werde die heutigen Probleme weiter verschärfen, schreibt die Konferenz. Dazu gehörten insbesondere das Parkieren an Spitzentagen sowie die Lärmbelästigung im Gebiet Gurnigel. Im Fokus stehen gemäß der Studie die Stärkung des öffentlichen Verkehrs und die Förderung der Velonutzung. Wer mit über 75 Jahren Auto fährt, soll in der ganzen Schweiz nach einheitlichen Kriterien beurteilt werden. Das fordert eine neue Studie der ZHAW im Auftrag des Bundes. Die heutigen Tests könnten die tatsächliche Fahrtauglichkeit älterer Menschen nur begrenzt einschätzen, sagt Professorin Brigitte Ganschnick von der ZHAW.
8: In der ganzen Schweiz ist das System sehr fragmentiert und es fehlt an einer Standardisierung und Harmonisierung zur Abklärung der Fahreignung.
7: Die Studie empfiehlt, die Verbesserungsvorschläge in eine nationale Strategie einfließen zu lassen. In der Schweiz gibt es immer weniger Bauernhöfe. Laut dem Bundesamt für Statistik wurden im vergangenen Jahr rund 46.270 Bauernhöfe gezählt. Das sind 1,7% weniger als im Vorjahr. Zum ersten Mal seit 15 Jahren sank auch die Zahl der Biobetriebe. Zugenommen hat hingegen die Zahl der Frauen an der Spitze eines Bauernhofs.
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7: Stau und stockender Verkehr hat es auf der A1 Bern Richtung St. Gallen zwischen der Verziehung Limmatal und dem Gubristunnel, auf der A3 Chur Richtung Basel zwischen Urab Nord und der Verziehung Limmatal und länger haben wir auch dann über den Seedamm bei Schweiz Richtung Rapperswil zwischen Pfäffiken und Rapperswil stockt. Ganz gute und eine sichere Weiterfahrt.
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10: Heute weiterhin ein Gemisch aus Sonne und Wolken. Bei maximal 15 Grad sollte es aber jetzt trocken bleiben am Nachmittag. Morgen dann ähnlich und ein Gemisch aus Sonne und Wolken bei maximal 16 Grad.
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10: Wünsche einen guten Dienstag Mittag für euch am Mikrofon, der neue Fieberkuss.
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0: Das ist der zweite Mittag, 11:45 Uhr haben wir es heute Abend. Geht's los mit dem Eurovision Song Contest mit dem ersten Halbfinale. Die Schweiz, die ist noch nicht dabei. Die Veronika Fusaro ist beim zweiten Halbfinale am Donnerstag mit am Start. ESC-Reporter Dani Küng. Es lohnt sich aber trotzdem einzuschalten heute Abend.
1: Ja, weil heute Abend schon ziemlich alles dabei ist, was es für eine gute Show braucht. Ein möglicher Gewinner, ein Weltstar und der ein oder andere schräge Titel. Fangen wir aber mit dem Top-Favorit an. Finnland ist in der Weltquote ganz vorne. Könnte dieses Jahr also den Sieg in den Norden holen. Oder vielleicht gehen wir auch nächstes Jahr zu Griechenland den Sirtaki tanzen. Griechenland spielt auch ganz vorne mit, ist in der Weltquote auf Platz 2.
0: Das also Top-Favoriten. Auf was dürfen wir uns sonst noch freuen?
1: Auf die Momente, wo wir auf dem Sofa wieder alle zusammen sagen, ja, ist halt der ESC, gell? Moldawien feiert sich selber ab mit dieser Partynummer und San Marino bringt einen Superstar auf die Bühne. In diesem Auftritt macht nämlich der Boy George mit. Der bunte Vogel ist in den 80er Jahren bekannt worden mit der Band Culture Club. Und heute Abend steht er auf der ESC-Bühne.
0: Los geht's heute um 10 ab 8 auf SRF 2. Das hier, das ist Zoe Weiss mit Lose Control für einen gebigen Dienstag.

0: Das ist der Dienstmittag. Ich hoffe, ihr geniesst euer Mittagessen. Dazu einen richtig groovigen Sound von Pharrell Williams und Daft Punk. Das ist Get Lucky. Ich wünsche einen guten.
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5: Bis ins Jahr 2040 erwartet die Regionalkonferenz Bern-Mittelland im Gantrisch-Gebiet eine deutliche Zunahme des Freizeitverkehrs. Das werde die heutigen Probleme weiter verschärfen, schreibt die Konferenz. Dazu gehörten insbesondere das Parkieren an Spitzentagen sowie die Lärmbelästigung im Gebiet Gurnigel. Im Fokus stehen gemäß der Studie die Stärkung des öffentlichen Verkehrs und die Förderung der Velonutzung. Wer mit über 75 Jahren Auto fährt, soll in der ganzen Schweiz nach einheitlichen Kriterien beurteilt werden. Das fordert eine neue Studie der ZHAW im Auftrag des Bundes. Die heutigen Tests könnten die tatsächliche Fahrtauglichkeit älterer Menschen nur begrenzt einschätzen, sagt Professorin Brigitte Ganschnick von der ZHAW.
6: In der ganzen Schweiz ist das System sehr fragmentiert und es fehlt an einer Standardisierung und Harmonisierung zur Abklärung der Fahreignung.
5: Die Studie empfiehlt, die Verbesserungsvorschläge in eine nationale Strategie einfließen zu lassen. In der Schweiz gibt es immer weniger Bauernhöfe. Laut dem Bundesamt für Statistik wurden im vergangenen Jahr rund 46.270 Bauernhöfe gezählt. Das sind 1,7% weniger als im Vorjahr. Zum ersten Mal seit 15 Jahren sank auch die Zahl der Biobetriebe. Zugenommen hat hingegen die Zahl der Frauen an der Spitze eines Bauernhofs. Nach der Brandkatastrophe in Gromontana sind alle in ausländischen Spezialkliniken behandelten Schweizer Patientinnen und Patienten zurückgekehrt. Ein medizinisches Expertengremium koordinierte die Rückführung und wurde inzwischen aufgelöst. Insgesamt wurden 22 Personen aus dem Ausland zurückverlegt, wie das Bundesamt für Bevölkerungsschutz mitteilt.
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5: Stau und stockender Verkehr hat es auf der A1 Bern Richtung St. Gallen zwischen der Verziehung Limmatal und dem Gubristunnel, auf der A3 Chur Richtung Basel zwischen Urdorf Nord und der Verziehung Limmatal und länger haben wir auch dann über den Seedamm bei Schweiz Richtung Rapperswil zwischen Pfäffiken und Rapperswil stockt. Ganz gute und eine sichere Weiterfahrt.
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7: Heute weiterhin ein Gemisch aus Sonne und Wolken bei maximal 15 Grad. Es sollte aber jetzt trocken bleiben am Nachmittag. Morgen dann ähnlich und ein Gemisch aus Sonne und Wolken bei maximal 16 Grad.
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Eine richtig schöne Ballade von Christina Aguilera, Beautiful, auf Radio Bern 1 um 4 vor 1. Und das hier, das ist Benson Boone mit ganz viel Musik für mich. 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
5: In der Schweiz gibt es immer weniger Bauernhöfe. Laut dem Bundesamt für Statistik wurden im vergangenen Jahr noch rund 46.300 Bauernhöfe gezählt. Das sind 1,7% weniger als im Vorjahr. Zum ersten Mal seit 15 Jahren sank auch die Zahl der Biobetriebe wieder. Gleichzeitig gibt es weniger Landwirte. Ihre Zahl ging auf knapp 146.000 zurück. Zugenommen hat hingegen die Zahl der Frauen an der Spitze eines Bauernhofs. Mittlerweile wird rund jeder 12. Betrieb von einer Frau geführt. Nach der Brandkatastrophe in Comontana sind alle in ausländischen Spezialkliniken behandelten Schweizer Patientinnen und Patienten zurückgekehrt. Ein medizinisches Expertengremium koordinierte die Rückführung und wurde inzwischen aufgelöst. Insgesamt wurden 22 Personen aus dem Ausland zurückverlegt, wie das Bundesamt für Bevölkerungsschutz mitteilte. Die Europäische Union hat sich auf neue Regeln gegen Engpässe bei wichtigen Medikamenten geeinigt. Die neuen Vorschriften sollen die Produktion wichtiger Arzneimittel stärker nach Europa verlagern und die Abhängigkeit von Nicht-EU-Staaten verringern. Betroffen sind etwa Antibiotika, Insulin, Impfstoffe sowie Medikamente gegen chronische und seltene Krankheiten. Trockene Wälder sollen vernässt werden können. So soll die Artenvielfalt gefördert werden und der Wald besser vor Dürre und Hitze geschützt werden. Das schreiben Forschende in einer neuen Studie. Besonders Auenwälder seien wichtige Lebensräume für zahlreiche Tier- und Pflanzenarten. Auch das Auffüllen von Entwässerungsgräben, die Renaturierung von Bächen oder der Biber könnten helfen.
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7: Heute weiterhin ein Gemisch aus Sonne und Wolken bei maximal 15 Grad. Sollte aber jetzt trocken bleiben am Nachmittag. Morgen dann ähnlich und ein Gemisch aus Sonne und Wolken bei maximal 16 Grad.
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7: Zusammen bestreiten wir den 10. Nachmittag für euch am Mikrofon. Der neue Fribourg-Haus. Schön, habt ihr Radio Bern 1 eingeschaltet.
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3: Die eidgenössische Finanzkontrolle kritisiert das Kostenmanagement bei der Gesundheitsversorgung von Asylsuchenden. Selina Urech.
4: Die Gesundheitskosten in den Bundesasylzentren sind vor 3 Jahren laut der eidgenössischen Finanzkontrolle über 65 Millionen Franken gewesen. Das sind rund 14% der gesamten Betriebskosten der Asylzentren. Konkret wird das Staatssekretariat für Migration für das Versicherungsmodell mit der Krankenkasse CSS kritisiert. Das Migrationsamt hat den Vertrag immer wieder verlängert, ohne günstigere Alternativen zu prüfen. Laut der Finanzkontrolle sei die Franchise zeitweise viel zu hoch gewesen. Das Staatssekretariat für Migration sagt, es hätte schon nachgebessert und günstigere Verträge abgemacht.
3: Der Kanton Bern hat den Hochwasserschutz an der Aare bei Münsingen neu angelegt und den Fluss revitalisiert. Die Aare werde künftig ihr Flussbett selber gestalten und Kiesbänke sowie seichtere Wasserzonen bilden. Sie dürften Brutvögel anziehen und ideale Laichgründe für Fische bilden, so der Kanton. Für Spazierende ist am Ufer ein schmaler Trampelpfad entstanden. Landeinwärts verläuft der offizielle Wanderweg.
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3: Eishockey-Nazi-Trainer Jan Gadieu hat das Kader für die Heimweltmeisterschaft bekannt gegeben. Unter anderem fällt der letztjährige Topscorer der Nazi, Tyler Moy, dem letzten Kaderschnitt zum Opfer. Angeführt wird das Team von 6 NHL-Stars, darunter Captain Romagnosi. Mit Philipp Kurashev könnte ein weiterer NHL-Spieler zum Team stoßen. Dann müsste das Kader nochmals angepasst werden.
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3: Freie Fahrt, kommt gut ans Ziel.
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5: Heute weiterhin ein Gemisch aus Sonne und Wolken. Bei maximal 15 Grad sollte aber jetzt trocken bleiben am Nachmittag. Morgen dann geht ähnlich und ein Gemisch aus Sonne und Wolken bei maximal 16 Grad.
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5: Egal ob auf der Baustelle, im Grossraumbüro oder im Thermalbad, Radio Bern 1 begleitet mich. Mein Name ist Noé Fibokus.
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0: Zusammen sind wir unterwegs in diesem Dienstagnachmittag und währenddem, dass wieder der Kebendrucker nicht funktioniert. Liefer mir nach aktuellen Song von Michael Schulte, 5 AM. Das ist Nickelback mit How You Remind Me. Oder auch Dua Lipa, These Walls. All das in der nächsten halben Stunde auf eurem Lieblingscenter auf Radio Bern 1.
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0: 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Es ist 3.
2: Im Studio der Jonathan Ernst.
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2: Die eidgenössische Finanzkontrolle kritisiert das Kostenmanagement bei der Gesundheitsversorgung von Asylsuchenden. Selina Urech.
4: Die Gesundheitskosten in den Bundesasylzentren sind vor 3 Jahren laut der eidgenössischen Finanzkontrolle über 65 Millionen Franken gewesen. Das sind rund 14% der gesamten Betriebskosten der Asylzentren. Konkret wird das Staatssekretariat für Migration für das Versicherungsmodell mit der Krankenkasse CSS kritisiert. Das Migrationsamt hat den Vertrag immer wieder verlängert, ohne günstigere Alternativen zu prüfen. Laut der Finanzkontrolle sei die Franchise zeitweise viel zu hoch gewesen. Das Staatssekretariat für Migration sagt, es hätte schon nachgebessert und günstigere Verträge abgemacht.
2: Der Kanton Bern hat den Hochwasserschutz an der Aare bei Münsingen neu angelegt und den Fluss revitalisiert. Die Aare werde künftig ihr Flussbett selber gestalten und Kiesbänke sowie seichtere Wasserzonen bilden. Sie dürften Brutvögel anziehen und ideale Laichgründe für Fische bilden, so der Kanton. Für Spazierende ist am Ufer ein schmaler Trampelpfad entstanden. Landeinwärts verläuft der offizielle Wanderweg.
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2: Eishockey-Nazi-Trainer Jan Gadieu hat das Kader für die Heimweltmeisterschaft bekannt gegeben. Unter anderem fällt der letztjährige Topscorer der Nazi, Tyler Moy, dem letzten Kaderschnitt zum Opfer. Angeführt wird das Team von 6 NHL-Stars, darunter Captain Romagnosi. Mit Philipp Kurashev könnte ein weiterer NHL-Spieler zum Team stoßen. Dann müsste das Kader nochmals angepasst werden.
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0: Aktuell sieht es gut aus auf der Berner Strasse. Keine Meldungen, wünsche ganz gute und eine sichere Fahrt.
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0: Heute weiterhin ein Gemisch aus Sonne und Wolken bei maximal 15 Grad. Sollte jetzt definitiv auch trocken bleiben am Nami. Morgen der gedähnliche ohne ein Gemisch aus Sonne und Wolken. Morgen bei maximal 16 Grad.
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0: Mein Name ist Neu Fribourg Haus, wünsche einen ganz guten Dienstagnachmittag.
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1: Zusammen sind wir unterwegs an diesem Dienstagnachmittag und es ist Musik, die einfach gut tut. Das ist der Nicholas in ein paar Tagen und sein neues Album aus Cars and Things That Go. Und von diesem Album gehört ihr sicher auch der ein oder andere Song, wenn der Nicholas zu uns auf Bern kommt.
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0: Radio Bern 1 für euch an diesem Dienstag Nachmittag. Mit dabei, Rosie, zusammen mit Bruno Mars und Apotheker. Das nächste für euch. Das ist Sian mit Unstoppable. Und aktuelle Sounds, dank Jennifer Lopez und David Guetta. Save Me Tonight, auch das in der nächsten halben Stunde.
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This is the life, Amy MacDonald. An diesem Dienstagnachmittag, 3:45 haben wir es. Und es ist ja richtig, richtig schönes Wetter geworden. Jetzt am Nachmittag, die Sonne scheint bei maximal 15 Grad. Dazu liefern wir ganz viel Musik von der Jennifer Lopez zusammen mit dem David Guetta. Save Me Tonight, aktueller Sound auf

0: Gute Musik gibt's während der nächsten halben Stunde. Das von der Katy Perry mit Band-Aids. Oder auch von Madcon mit Begin. Und er hier, er ist schon mit dabei. Das ist der Ed Sheeran mit Camera. Auch hier auf Radio Bernays. Auf eurem Lieblingscenter.
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4: Im Studio der Jonathan Ernst.
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4: Die Bildungschancen von Kindern in der Schweiz hängen stark von den Eltern ab. Das zeigt ein Bericht des UNO-Kinderhilfswerks UNICEF. Die Schweiz schneidet im Vergleich mit einkommensstarken Ländern bei der Chancengerechtigkeit schlecht ab. Dabei hätte das Schweizer Bildungssystem das Potenzial, zur Chancengerechtigkeit beizutragen, sagt Desiree Zaug von UNICEF Schweiz.
5: Wichtig ist, dass man ein Verständnis von Bildung ab Geburt entwickelt. Also mehr in die frühe Kindheit investiert, aber auch auf die frühe Selektion in der Schule verzichtet.
4: UNICEF fordert, dass der Staat mehr in die frühkindliche Betreuung investiere und Kinderarmut besser bekämpfe. Die Weltgesundheitsorganisation geht bisher von insgesamt 11 Hantavirus-Fällen aus. Positiv getestet worden seien 9 Personen, heißt es von der WHO. Bei 2 weiteren Fällen gehe man ebenfalls von einer Infektion aus. In dieser Zählung sind die 3 Todesfälle auf dem Kreuzfahrtschiff Hondius enthalten. Sämtliche Betroffenen seien isoliert worden und würden streng überwacht. So soll das Risiko einer weiteren Übertragung verkleinert werden.
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4: Das Schweizer Skicross-Team erhält einen neuen Cheftrainer. Nach dem Abgang von Enrico Wetsch übernimmt Stefan Aplanalp die vakante Position. Der Berner Oberländer blickt auf eine langjährige Erfahrung als Coach im Bereich Ski Alpin zurück und fungierte zuletzt als Gruppentrainer für die Schweizer Speedfahrerinnen, heisst es in einer Medienmitteilung.
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0: Aktuell läuft auch störungsfrei auf der Berner Strasse. Wünsche ganz gute und eine sichere Fahrt.
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0: Das Wetter jetzt am Nachmittag sonnig. Nur vereinzelt ein paar Wolken am Himmel. Das bei Temperaturen von maximal 15 Grad. Bleibt ja trocken jetzt am Nachmittag Abend. Morgen dann endlich. Und ein Gemisch aus Sonne und Wolken bei maximal 16 Grad.
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0: Radio Bern 1 am Dienstagnachmittag, 4:15 und jetzt geht's. Um Tickets von ihm hier vom Niklas, der am 27. Mai über den Mittag in der Mahogany Hall auf der Radio Bern 1 Stage spielt. Und am Telefon habe ich den Daniel aus Mossendorf. Daniel, bist du am Arbeiten? Gerade im Homeoffice?
1: Ja, sicher.
0: Im Homeoffice oder wo?
1: Ja, genau.
0: Und hast du im Radio gehört, da kommt mir ein Niklas-Ticket zu gewinnen?
1: Ja, definitiv. Also eigentlich schon seit gestern.
0: Dann gratuliere dir ganz herzlich. Du darfst mit Begleitperson der Niklas auf der Radio Bern 1 Stage hören.
1: Hey, super cool. Merci vielmals.
0: Ja, und wenn ihr jetzt noch keine Tickets habt, unbedingt auf der Radio Bern 1 klicken, dort nicht anmelden, dann habt ihr schon mal die Chance auf Tickets. Oder dann morgen wieder in der Radio Bern 1 Morgenshow für die Radio Bern 1 Stage.

Das ist der zweite Nachmittag auf eurem Lieblingssender auf Radio Bern 1. Und entweder gehört ihr zu den Glücklichen, die schon langsam an die Feierabend machen können, dran denken oder vielleicht schon an das Köfferli gepackt haben. Oder ihr gehört zu den anderen, die noch ein bisschen dranbleiben müssen. So oder so, wir begleiten euch schlicht und einfach mit ganz viel Musik. Das hier, das ist der James Arthur Impossible für euren zweiten Nachmittag.

0: Radio Bern 1 an diesem Dienstagnachmittag mit ganz viel Musik. Natürlich führen wir euch in der nächsten halben Stunde mit dem Ray Dalton und Blood Running. Bubbly ist schon mit dabei. Und das hier, das ist der Calvin Harris zusammen mit dem Rag & Bone Man und Lovers in a Past Life. Geht das nächste für mich.
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0: Das News-Update für euch um 16:30.
4: Im Studio ist Jonathan Ernst.
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4: Der Walliser Kardinal Emil Paul Czerik ist tot. Der langjährige Vatikan-Diplomat starb im Alter von 79 Jahren. Das teilte ein Sprecher des Vatikans mit. Im vergangenen Jahr nahm der aus dem Oberwallis stammende Kardinal an der Wahl von Papst Leo XIV. Teil. Czerik wurde von Papst Franziskus vor 3 Jahren zum Kardinal erhoben. Die Weltgesundheitsorganisation geht bisher von insgesamt 11 Hantavirus-Fällen aus. Positiv getestet worden seien 9 Personen, heißt es von der WHO. Bei 2 weiteren Fällen gehe man ebenfalls von einer Infektion aus. In dieser Zählung sind die 3 Todesfälle auf dem Kreuzfahrtschiff Fondius enthalten. In der Schweiz wird gerne Glasse gegessen. Insbesondere bei sonnigem Wetter steigt der Konsum deutlich. Das schreibt der Branchenverband Glasse Suisse. Im vergangenen Jahr verkaufte Glasse Suisse knapp 44 Millionen Liter Speiseeis. Rund 2 Drittel stammten aus Schweizer Produktion. Besonders stark wuchsen die Verkaufszahlen von Gorne Glasses in Mehrfachpackungen. Amsel, Grünfink und Girlitz sorgen für gute Nachrichten. Diese Vögel hatten in den vergangenen Jahren unter Krankheiten gelitten und wurden nun häufiger gezählt als im Vorjahr. Das zeigte die jährliche Vogelzählung der Organisation BirdLife. Die Nummer 1 bleibt der Spatz. Rückläufig sind die Zahlen an Schwalben und Mauersegler.
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0: Aktuell auf der Autobahn A1 Bern fährt Richtung Zürich zwischen Wang und Rahren und Herkingen stolz bei ein bisschen. Verlieren dort ein paar Minuten. Sieht gut aus, gute Fahrt.
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0: Das Wetter, ein Gemisch aus Sonne und Wolken bei maximal 15 Grad. Morgen dann endlich, morgen dann eher bei maximal 16 Grad.
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0: Mein Name ist Noe Fieberkuhl. Zusammen sind wir unterwegs an diesem Dienstag.
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Das ist der zweite Viertel vor 5 Heimers. Und zusammen sind wir unterwegs Richtung Feuroben. Das mit ganz viel Musik. Unter anderem von ihm hier, Michael Schulte, zusammen mit Ostis und Half of My Heart.

0: Das ist Radio Bern 1 an dem Dienstag Nachmittag. Mit dabei einer von meinen aktuellen Lieblingssongs von Alex Warren und Fever Dream. Mit dabei Shakira mit Waka Waka. Oder der Remo Fuhrer mit Full 180. Auch das in der nächsten halben Stunde.
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0: Das News-Update an dem Dienstag, 12. Mai. Es ist 5 Uhr.
5: Guten Abend, ich bin der Jonathan Ernst.
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5: Bei einer Militärkaserne im jurassischen Büch ist ein Streit zwischen Panzergrenadieren und Infanteriesoldaten eskaliert. Ausgeartet sei der Streit in der Nacht auf letzten Freitag, berichtet 20 Minuten. Panzergrenadiere sollen sogar eine Blendgranate auf das Gelände der Infanteristen geworfen haben. Ein Sprecher der Militärjustiz bestätigte, dass einige Soldaten leicht verletzt wurden. Bei einer anschließenden Durchsuchung wurde geklautes Armeematerial gesichert. Eine Person soll 200 Schuss Munition gestohlen haben. Die Bildungschancen von Kindern in der Schweiz hängen stark von den Eltern ab. Das zeigt ein Bericht des UNO-Kinderhilfswerks UNICEF. Die Schweiz schneidet im Vergleich mit einkommensstarken Ländern bei der Chancengerechtigkeit schlecht ab. Erziehungswissenschaftlerin Margrit Stamm fordert deshalb, dass Kinder aus ärmeren Familien zusätzlich unterstützt würden.
7: Benachteiligte Kinder müssten eigentlich eine zusätzliche Kompensation bekommen, weil sie ja nicht die gleichen Voraussetzungen haben wie Kinder aus gut situierten Familien.
5: Auch UNICEF fordert, dass der Staat mehr in die frühkindliche Betreuung investieren und Kinderarmut besser bekämpfen soll. Der Walliser Kardinal Emil Paul Czerik ist tot. Der langjährige Vatikan-Diplomat starb im Alter von 79 Jahren. Das teilte ein Sprecher des Vatikans mit. Im vergangenen Jahr nahm der aus dem Oberwallis stammende Kardinal an der Wahl von Papst Leo XIV. Teil. Czerik wurde von Papst Franziskus vor 3 Jahren zum Kardinal erhoben. Die Berner Kantonspolizei hat gestern Abend in Wanzwil in der Gemeinde Heimenhausen einen Raser erwischt. Der Lieferwagenfahrer war mit 101 km pro Stunde anstatt der erlaubten 50 unterwegs. Der 28-jährige Rumäne fuhr auf der Wangenstraße von Wangen an der Aare Richtung Herzogenbuchsee. Der Mann ist geständig und wird vor der Justiz sich verantworten müssen.
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0: Aktuelle Meldung von der Autobahn A1 Bern fährt Richtung Zürich zwischen Wangen und Aare. Und Herkingen stauen aktuell wegen Verkehrsüberlastung. Wünsche viel Geduld und gute Fahrt.
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0: Ja, das Wetter jetzt am Abend sonnig bei Temperaturen von maximal 15 Grad. Morgen sieht es endlich aus. Morgen wird es sogar ein Spürchen wärmer. Wird 16 Grad.
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0: Mein Name ist Noe Friberkus. Ich wünsche einen ganz schönen Dienstagabend.

0: Wer schon mal im Eurovision Song Contest gesehen? Der Remo Vorer, jetzt gehört mit Full 180. Und heute Abend geht's los mit dem Eurovision Song Contest mit dem ersten Halbfinal. Die Schweiz, die ist noch nicht dabei. Die Veronica Fusaro ist dann beim zweiten Halbfinal am Donnerstag mit am Start. ESC-Reporter Dani Küng. Es lohnt sich aber trotzdem einzuschalten heute Abend.
1: Ja, weil heute Abend schon ziemlich alles dabei ist, was es für eine gute Show braucht. Ein möglicher Gewinner, ein Weltstar und der ein oder andere schräge Titel. Fangen wir aber mit dem Top-Favorit an. Finnland ist in der Wettquote ganz vorne. Könnte dieses Jahr also den Sieg im Norden holen. Oder vielleicht gehen wir auch nächstes Jahr zu Griechenland den Sirtaki tanzen. Griechenland spielt auch ganz vorne mit, ist in der Wettquote auf Platz 2.
0: Das also Top-Favoriten. Auf was dürfen wir uns sonst noch freuen?
1: Auf die Momente, wo wir auf dem Sofa wieder all zusammen sagen, ja, ist halt der ESC, gell? Moldawien feiert sich selber ab mit dieser Partynummer und San Marino bringt einen Superstar auf die Bühne. In diesem Auftritt macht nämlich der Boy George mit. Der bunte Vogel ist in den 80er Jahren bekannt worden mit der Band Culture Club. Und heute Abend steht er auf der ESC-Bühne.
0: Los geht's heute um 10 ab 8 Uhr auf SRF 2.

Man kann fast sagen, er ist wieder auferstanden. Ist nämlich schon mal ein grosser Hit gewesen, das im Jahr 2016. Und jetzt, dank Social Media, hat er noch einmal ein zweites Leben bekommen. Das hier, das ist Zara Larsson mit Lush Life, der jetzt noch einmal so richtig, richtig gross ist. Und er hat es auch verdient.

0: in de nächste halbe Stunde. Gibt es den Stress zusammen mit dem Zian und How to Heal? Das hier, das ist Pink mit Trustful. Oder wenn ihr gut auf der A6 auf dem Heimweg seid, der Luis Capaldi und Survivor begleitet mich auf Radio Bern 1.
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11: Guten Abend, ich bin der Jonathan Ernst.
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11: Der Walliser Kardinal Emil Paul Czerik ist tot. Der langjährige Vatikan-Diplomat starb im Alter von 79 Jahren. Das teilte ein Sprecher des Vatikans mit. Im vergangenen Jahr nahm der aus dem Oberwallis stammende Kardinal an der Wahl von Papst Leo XIV. Teil. Czerik wurde von Papst Franziskus vor 3 Jahren zum Kardinal erhoben. Die Weltgesundheitsorganisation geht bisher von insgesamt 11 Hantavirus-Fällen aus. Positiv getestet worden seien 9 Personen, heißt es von der WHO. Bei 2 weiteren Fällen gehe man ebenfalls von einer Infektion aus. In dieser Zählung sind die 3 Todesfälle auf dem Kreuzfahrtschiff Fondius enthalten. In der Schweiz wird gerne Glasse gegessen. Insbesondere bei sonnigem Wetter steigt der Konsum deutlich. Das schreibt der Branchenverband Glasse Suisse. Im vergangenen Jahr verkaufte Glasse Suisse knapp 44 Millionen Liter Speiseeis. Rund 2 Drittel stammten aus Schweizer Produktion. Besonders stark wuchsen die Verkaufszahlen von Gorne Glasses in Mehrfachpackungen. Die Berner Kantonspolizei hat gestern Abend in Wanswil in der Gemeinde Heimenhausen einen Raser erwischt. Der Lieferwagenfahrer war mit 101 km pro Stunde anstatt der erlaubten 50 unterwegs. Der 28-jährige Rumäne fuhr auf der Wangenstraße von Wangen an der Aare in Richtung Herzogenbuchsee. Der Mann ist geständig und wird sich vor der Justiz verantworten müssen.
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0: Aktuell immer noch auf der Autobahn 1 Bern, Richtung Zürich zwischen Wang an der Aare und Herkingen. Stauen wegen Verkehrsüberlastung. Weiter auf der A1 Bern Richtung Zürich zwischen Wankdorf und Kirchberg. Der braucht es aktuell auch mehr Geduld. Geht dort noch ein paar Minuten länger. Und auch in der Stadt Bern braucht es am einen oder anderen Ort Geduld. Auf der Bernstrasse rund um Zollikofen stauen sie aktuell. Dann über die Mombischau-Brücke her, statt auswärts, hat er ein paar Minuten länger. Weiter auch auf der Turnierstrasse, wo der aktuell Zeit verliert. Oder auch die Baub, respektive die Rubigen von Baub her, aber auch Richtung Baub, geht es in beide Richtungen aktuell mindestens 10 Minuten länger. Ich wünsche euch viel Geduld und gute Fahrt.
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0: Am Abend bleibt es sonnig, auch in der Nacht mehrheitlich klar. Morgen ein Gemisch aus Sonne und Wolken bei maximal 16 Grad.
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0: Mein Name ist Noe Fribourg und zusammen sind wir unterwegs an diesem Dienstagabend.

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Radio Ben 1 am Dienstagabend. Alcazar Crying at the Discotheque begleitet euch auf dem Weg. Hey, wo ihr vielleicht noch heute müsst, halten müsst, weil ihr noch schnell etwas müsst einkaufen müsst. Für die Nacht, wir begleiten euch. Das hier ist aktueller Sound von der Holly Humberstone. To Love Somebody. Für einen guten Dienstagabend.

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3: Guten Abend, ich bin der Jonathan Ernst.
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3: Bei einer Militärkaserne im jurassischen Büch ist ein Streit zwischen Panzergrenadieren und Infanteriesoldaten eskaliert. Ausgeartet sei der Streit in der Nacht auf letzten Freitag, berichtet 20 Minuten. Panzergrenadiere sollen sogar eine Blendgranate auf das Gelände der Infanteristen geworfen haben. Ein Sprecher der Militärjustiz bestätigte, dass einige Soldaten leicht verletzt wurden. Bei einer anschließenden Durchsuchung wurde geklautes Armeematerial gesichert. Eine Person soll 200 Schuss Munition gestohlen haben. Amazon leiht sich Milliarden in der Schweiz. Wie die beteiligten Banken in einer Mitteilung schreiben, hat der US-Technologiekonzern in der Schweiz Anleihen von rund 2,8 Milliarden Franken herausgegeben. Es ist das erste Mal, dass Amazon Anleihen in Schweizer Franken herausgibt. Laut Marktbeobachtern dürfte es sich um einen der größten Beträge handeln, die je ein Unternehmen in Franken auf einmal aufgenommen hat. Die Siedlergewalt im besetzten Westjordanland zerstöre die Lebensbedingungen, die Kinder zum Überleben und Aufwachsen benötigen. Das heißt es vom UN-Kinderhilfswerk UNICEF. Nicht nur würden Wohnungen und Häuser zerstört, sondern auch Schulen und die Wasserversorgung. Auch Kliniken werden immer schwerer erreichbar. Seit Anfang des Jahres seien 2500 Palästinenserinnen und Palästinenser vertrieben worden, darunter 1100 Minderjährige. Der US-Elektroautohersteller Tesla will seine Batterieproduktion in Deutschland ausbauen. Im Werk nahe Berlin will Tesla laut Mitteilung mehr als 1500 Personen neu einstellen. Dafür will das Unternehmen knapp 250 Millionen US-Dollar investieren.
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3: Der Feierabendverkehr hat sich aufgelöst. Ich wünsche allen einen schönen Abend.
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4: Das Wetter morgen bleibt ein Gemisch aus Sonne und Wolken bei fast keinem Niederschlag und maximal 16 Grad.
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3: Guten Abend, ich bin der Jonathan Ernst.
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3: Die Schweiz soll ein neues EU-Abkommen umsetzen. Das forderte der französische Arbeitsminister Jean-Pierre Farandou in der Nationalversammlung in Paris. Mit dem Abkommen zahlt künftig das Land des Arbeitsortes und nicht das Wohnsitzland das Arbeitslosengeld für Grenzgängerinnen und Grenzgänger. Farandou wies in der Nationalversammlung darauf hin, dass Frankreich mit dem derzeitigen System 860 Millionen Euro pro Jahr verliere. Die Schweiz ist das mit Abstand wichtigste Arbeitsland für französische Grenzgänger. Sie profitiert von der aktuellen Regelung. Amazon leiht sich Milliarden in der Schweiz. Wie die beteiligten Banken in einer Mitteilung schreiben, hat der US-Technologiekonzern in der Schweiz Anleihen von rund 2,8 Milliarden Franken herausgegeben. Es ist das erste Mal, dass Amazon Anleihen in Schweizer Franken herausgibt. Laut Marktbeobachtern dürfte es sich um einen der größten Beträge handeln, die je ein Unternehmen in Franken auf einmal aufgenommen hat. Der frühere Cum-Ex-Drahtzieher Hanno Berger muss 10 Jahre ins Gefängnis. Er wurde in Bonn wegen Steuerhinterziehung verurteilt, wie ein Sprecher des Landesgerichts bekannt gab. Berger sitzt bereits seit 2022. Über sogenannte Cum-Ex-Deals ließen sich Investoren von Finanzämtern Steuern erstatten, die gar nicht gezahlt worden waren. Der deutsche Staat wurde so um rund 10 Milliarden Euro betrogen. Nigerias Militär soll am Sonntag mehr als 100 Zivilisten per Luftschlag getötet haben. Der Menschenrechtsorganisation Amnesty International zufolge soll die Armee einen Wochenmarkt im Nordwesten Nigerias angegriffen haben. Das Militär sprach von einem präzisen Luftschlag auf einen Treffpunkt von Terroristen am Dorfrand. Amnesty bezeichnet den Angriff als Kriegsverbrechen.
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3: Der Feierabendverkehr hat sich aufgelöst. Ich wünsche allen einen schönen Abend.
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4: Das Wetter morgen bleibt ein Gemisch aus Sonne und Wolken bei fast keinem Niederschlag und maximal 16 Grad.
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2: Diese Themen haben heute Schlagzeilen gemacht. Guten Abend.
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2: Die Bildungschancen von Kindern in der Schweiz hängen stark von den Eltern ab. Das zeigt ein Bericht des UNO-Kinderhilfswerks UNICEF. Die Schweiz schneidet im Vergleich mit einkommensstarken Ländern bei der Chancengerechtigkeit schlecht ab. Erziehungswissenschaftlerin Margrit Stamm fordert deshalb, dass Kinder aus ärmeren Familien zusätzlich unterstützt würden.
3: Benachteiligte Kinder müssten eigentlich eine zusätzliche Kompensation bekommen, weil sie ja nicht die gleichen Voraussetzungen haben wie Kinder aus gut situierten Familien.
2: Auch UNICEF fordert, dass der Staat mehr in die frühkindliche Betreuung investieren und Kinderarmut besser bekämpfen soll.
4: Die Gesundheitskosten in den Bundesasylzentren sind zu hoch und der Bund hat sie nur bedingt im Griff. Zu diesem Fazit kommt ein Bericht der Eidgenössischen Finanzkontrolle. Der Bund hätte mit einer besser abgestimmten Franchise mehrere hunderttausend Franken an Gesundheitskosten einsparen können, heißt es. Das zuständige Staatssekretariat für Migration hätte die Übersicht verloren und habe keine verlässlichen Instrumente zur Kostensteuerung. Eine besser gewählte Franchise hätte allein im Jahr 2023 rund 1,5 Millionen Franken an Gesundheitskosten sparen können.
2: Schweizer Großkonzerne haben im internationalen Vergleich besonders intensiv in Forschung und Entwicklung investiert. Im vergangenen Jahr belegte die Schweiz weltweit Rang 3 hinter den Niederlanden und den USA, wie die Prüfungs- und Beratungsfirma EY Schweiz schreibt. Angeführt wird das weltweite Ranking weiterhin von US-Technologiekonzernen. Insgesamt investieren Schweizer Konzerne im vergangenen Jahr 34 Milliarden Euro in Innovationen. Zu den grössten Forschungsinvestoren zählen die beiden Basler Pharmakonzerne Roche und Novartis. Amazon leiht sich Milliarden in der Schweiz. Wie die beteiligten Banken in einer Mitteilung schreiben, hat der US-Technologiekonzern in der Schweiz Anleihen von rund 2,8 Milliarden Franken herausgegeben. Es ist das erste Mal, dass Amazon Anleihen in Schweizer Franken herausgibt. Laut Marktbeobachtern dürfte es sich um einen der größten Beträge handeln, die je ein Unternehmen in Franken auf einmal aufgenommen hat.
4: In der Schweiz gibt es immer weniger Bauernhöfe. Laut dem Bundesamt für Statistik wurden im vergangenen Jahr rund 46.270 Bauernhöfe gezählt. Das sind 1,7% weniger als im Vorjahr. Zum ersten Mal seit 15 Jahren sank auch die Zahl der Biobetriebe. Gleichzeitig gibt es weniger Landwirte. Ihre Zahl ging auf knapp 146.000 zurück. Zugenommen hat hingegen die Zahl der Frauen an der Spitze eines Bauernhofs. Mittlerweile wird rund jeder 12. Betrieb von einer Frau geführt.
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5: Das Wetter morgen bleibt ein Gemisch aus Sonne und Wolken bei fast keinem Niederschlag und maximal 16 Grad.
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2: Diese Themen haben heute Schlagzeilen gemacht. Guten Abend.
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3: Die eidgenössische Finanzkontrolle kritisiert, die Gesundheitskosten von Asylsuchenden seien zu teuer. Selina Urech.
4: Die Gesundheitskosten in den Bundesasylzentren sind vor 3 Jahren laut der eidgenössischen Finanzkontrolle über 65 Millionen Franken gewesen. Das sind rund 14% der gesamten Betriebskosten der Asylzentren. Konkret wird das Staatssekretariat für Migration für das Versicherungsmodell mit der Krankenkasse CSS kritisiert. Das Migrationsamt hat den Vertrag immer wieder verlängert, ohne günstigere Alternativen zu prüfen. Laut der Finanzkontrolle sei die Franchise zeitweise viel zu hoch gewesen. Das Staatssekretariat für Migration sagt, es hätte schon noch bessere und günstigere Verträge abgemacht.
5: Wer mit über 75 Jahren Auto fährt, soll in der ganzen Schweiz nach einheitlichen Kriterien beurteilt werden. Das fordert eine neue Studie der ZHAW im Auftrag des Bundes. Die heutigen Tests könnten die tatsächliche Fahrtauglichkeit älterer Menschen nur begrenzt einschätzen, sagt Professorin Brigitte Ganschnick von der ZHAW.
6: Konkret ändern müsste sich wirklich, dass man ein standardisiertes Verfahren einführt, dass man Fahrsicherheitsabklärung im Straßenverkehr durchführt bei Personen, wo es unsicher ist, dass man die interprofessionelle Kommunikation zwischen Arzt, Psychologinnen, Therapeutinnen und Fahrlehrerinnen verbessert.
5: Die Studie empfiehlt zudem, die Verbesserungsvorschläge in eine nationale Strategie einfließen zu lassen. In der Schweiz gibt es immer weniger Bauernhöfe. Laut dem Bundesamt für Statistik wurden im vergangenen Jahr rund 46.270 Bauernhöfe gezählt. Das sind 1,7% weniger als im Vorjahr. Zum ersten Mal seit 15 Jahren sank auch die Zahl der Biobetriebe. Gleichzeitig gibt es weniger Landwirte. Ihre Zahl ging auf knapp 146.000 zurück. Zugenommen hat hingegen die Zahl der Frauen an der Spitze eines Bauernhofs. Mittlerweile wird rund jeder 12. Betrieb von einer Frau geführt.
2: Der Konflikt im Iran hat womöglich weitere Auswirkungen auf die Umwelt. Laut der Umweltschutzorganisation Greenpeace breitet sich im Persischen Golf ein Ölteppich aus. Satellitenbilder zeigen, dass sich das Öl bereits stark verteilt hat. Je nach Wind und Strömung könnte es auch Schutzgebiete erreichen. Die Ursache ist noch unklar. Möglich sind Lecks an Infrastruktur oder Tankschiffen. Amsel, Grünfink und Kirlitz sorgen für gute Nachrichten. Diese Vögel hatten in den vergangenen Jahren unter Krankheiten gelitten und wurden nun häufiger gezählt als im Vorjahr. Das zeigte die jährliche Vogelzählung der Organisation BirdLife. Nummer 1 bleibt jedoch der Spatz. Sorgen bereiten Schwalben und Mauersegler. Ihre Zahlen sind rückläufig. Grund dafür ist laut BirdLife der Mangel an Nistnischen an Gebäuden und an Insekten im Siedlungsraum.
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7: Das Wetter morgen bleibt ein Gemisch aus Sonne und Wolken bei fast keinem Niederschlag und maximal 16 Grad.
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2: Diese Themen haben heute Schlagzeilen gemacht. Guten Abend.
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3: Die Gesundheitskosten in den Bundesasylzentren sind zu hoch. Und der Bund hat sie nur bedingt im Griff. Zu diesem Fazit kommt ein Bericht der Eidgenössischen Finanzkontrolle. Der Bund hätte mit einer besser abgestimmten Franchise mehrere hunderttausend Franken an Gesundheitskosten einsparen können, heißt es. Das zuständige Staatssekretariat für Migration hätte die Übersicht verloren und habe keine verlässlichen Instrumente zur Kostensteuerung. Eine besser gewählte Franchise hätte allein im Jahr 2023 rund 1,5 Millionen Franken an Gesundheitskosten sparen können.
4: Die Bildungschancen von Kindern in der Schweiz hängen stark von den Eltern ab. Das zeigt ein Bericht des UNO-Kinderhilfswerks UNICEF. Die Schweiz schneidet im Vergleich mit einkommensstarken Ländern bei der Chancengerechtigkeit schlecht ab. Dabei hätte das Schweizer Bildungssystem das Potenzial, zur Chancengerechtigkeit beizutragen. Das sagt Desiree Zaug von UNICEF Schweiz.
5: Wichtig ist, dass man ein Verständnis von Bildung ab Geburt entwickelt. Also mehr in die frühe Kindheit investiert, aber auch auf die frühe Selektion in der Schule verzichtet.
4: UNICEF fordert, dass der Staat mehr in die frühkindliche Betreuung investiere und Kinderarmut besser bekämpfe.
3: Nach der Brandkatastrophe in Comontana sind alle in ausländischen Spezialkliniken behandelten Schweizer Patientinnen und Patienten zurückgekehrt.

0: Ein medizinisches Expertengremium koordinierte die Rückführung und wurde inzwischen aufgelöst. Insgesamt wurden 22 Personen aus dem Ausland zurückverlegt, wie das Bundesamt für Bevölkerungsschutz mitteilt. Sie waren nach dem Brand Anfang Jahr in verschiedenen europäischen Ländern behandelt worden. Die weitere Betreuung erfolgt nun in Spitälern in der Schweiz.
1: In der Schweiz gibt es immer weniger Bauernhöfe. Laut dem Bundesamt für Statistik ist die Zahl der Betriebe im Vergleich zum Vorjahr erneut gesunken, während die durchschnittliche Fläche pro Betrieb zunimmt. Gleichzeitig gibt es weniger Milchkühe und Schweine im Land. Der Gemüsebau hingegen legt deutlich zu. Gestiegen ist auch die Zahl der Frauen an der Spitze eines Bauernhofs. Mittlerweile wird rund jeder 12. Betrieb von einer Frau geführt.
2: Trockene Wälder sollen vernässt werden können. So soll die Artenvielfalt gefördert werden und der Wald besser vor Dürre und Hitze geschützt werden. Das schreiben Forschende in einer neuen Studie. Viele Auen-, Moor- und Sumpfwälder seien in den vergangenen Jahrhunderten entwässert worden. Besonders Auenwälder seien wichtige Lebensräume für zahlreiche Tier- und Pflanzenarten. Das Auffüllen von Entwässerungsgräben oder die Renaturierung von Bächen oder auch der Biber könnten dabei helfen.
3: Wetter. Das Wetter morgen bleibt ein Gemisch aus Sonne und Wolken bei fast keinem Niederschlag und maximal 16 Grad.
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2: Diese Themen haben heute Schlagzeilen gemacht. Guten Abend.
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3: Die eidgenössische Finanzkontrolle kritisiert, die Gesundheitskosten von Asylsuchenden seien zu teuer. Selina Urech.
4: Die Gesundheitskosten in den Bundesasylzentren sind vor 3 Jahren laut der eidgenössischen Finanzkontrolle über 65 Millionen Franken gewesen. Das sind rund 14% der gesamten Betriebskosten der Asylzentren. Konkret wird das Staatssekretariat für Migration für das Versicherungsmodell mit der Krankenkasse CSS kritisiert. Das Migrationsamt hat den Vertrag immer wieder verlängert, ohne günstigere Alternativen zu prüfen. Laut der Finanzkontrolle sei die Franchise zeitweise viel zu hoch gewesen. Das Staatssekretariat für Migration sagt, es hätte schon nachbessert und günstigere Verträge abgemacht.
2: Nach der Brandkatastrophe in Crans-Montana sind alle in ausländischen Spezialkliniken behandelten Schweizer Patientinnen und Patienten zurückgekehrt. Ein medizinisches Expertengremium koordinierte die Rückführung und wurde inzwischen wieder aufgelöst. Insgesamt wurden 22 Personen aus dem Ausland zurückverlegt, wie das Bundesamt für Bevölkerungsschutz mitteilte. Sie waren nach dem Brand Anfang Jahr in verschiedenen europäischen Ländern behandelt worden. Die weitere Betreuung erfolgt nun in Spitälern in der Schweiz.
5: Wer mit über 75 Jahren Auto fährt, soll in der ganzen Schweiz nach einheitlichen Kriterien beurteilt werden. Das fordert eine neue Studie der ZHAW im Auftrag des Bundes. Die heutigen Tests könnten die tatsächliche Fahrtauglichkeit älterer Menschen nur begrenzt einschätzen, sagt Professorin Brigitte Ganschnick von der ZHAW.
6: In der ganzen Schweiz ist das System sehr fragmentiert und es fehlt an einer Standardisierung und Harmonisierung zur Abklärung der Fahreignung.
5: Die Studie empfiehlt, die Verbesserungsvorschläge in eine nationale Strategie einfließen zu lassen.
2: Die Europäische Union hat sich auf neue Regeln gegen Engpässe bei wichtigen Medikamenten geeinigt. Die neuen Vorschriften sollen die Produktion wichtiger Arzneimittel stärker nach Europa verlagern und die Abhängigkeit von Nicht-EU-Staaten verringern. Betroffen sind etwa Antibiotika, Insulin, Impfstoffe sowie Medikamente gegen chronische und seltene Krankheiten. Geplant sind unter anderem finanzielle Unterstützung für Produktionsprojekte innerhalb der EU sowie gemeinsame Beschaffungen mehrerer Staaten. Der Konflikt im Iran hat womöglich weitere Auswirkungen auf die Umwelt. Laut der Umweltschutzorganisation Greenpeace breitet sich im Persischen Golf ein Ölteppich aus. Satellitenbilder zeigen, dass sich das Öl bereits stark verteilt hat. Je nach Wind und Strömung könnte es auch Schutzgebiete erreichen. Die Ursache ist noch unklar. Möglich sind Lecks an Infrastruktur oder Tankschiffen.
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7: Das Wetter morgen bleibt ein Gemisch aus Sonne und Wolken bei fast keinem Niederschlag und maximal 16 Grad.